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6: Ich bin Moritz Einzel. Die Videos, die sich im Internet verbreiten, sehen aus wie aus einem Katastrophenfilm, aber sie sind echt. Eine gigantische Sturzflut, die alles wegreißt, was ihr in den Weg kommt. Häuser, Straßen, Menschen. Nach der Sturzflut in Nepal werden hunderte Menschen vermisst, darunter viele Touristen. Bestätigt sind mehr als 150 Todesopfer. Als Ursache für das Unglück wird eine Eislawine vermutet, die einen Fluss blockiert haben könnte. Nach der Kabinettsklausur in Neu-Hardenberg hat Bundesfinanzminister Klingbeil die Regierung dazu aufgerufen, geschlossen zusammenzuarbeiten. In der ARD sagte der SPD-Chef:
7: Ich will persönlich alles dafür tun, damit Deutschland ein starkes Land bleibt. Und dafür trage ich Verantwortung und die will ich wahrnehmen. Und diese Ernsthaftigkeit habe ich jetzt aber auch während der Kabinettsklausur bei allen gespürt.
6: Angesichts des Erstarkens rechtsextremer Kräfte und der Sorge vieler Menschen um ihre Arbeitsplätze müssten die anstehenden Aufgaben entschlossen angegangen und die Ergebnisse gemeinsam kommuniziert werden. Nach dem Niedrigwasser will die Bundesregierung jetzt mehr Geld in den Ausbau der Wasserstraßen stecken. Der Koordinator für maritime Wirtschaft und Tourismus PLOS hat der Rheinischen Post gesagt, bisher sei rund 1 Milliarde Euro für Investitionen vorgesehen gewesen. Durch Mittel aus dem Sondervermögen Infrastruktur stünden nun 1,2 Milliarden zur Verfügung. Auch wenn die Pegel mittlerweile gestiegen seien, es brauche Maßnahmen, um besser mit Niedrigwasser umzugehen, so PLOS. Sachsens Landesregierung hat einen Entwurf für den Doppelhaushalt 2027-28 in den Landtag eingebracht. In den nächsten Monaten beraten die Fraktionen über die geplanten Ausgaben von insgesamt rund 53,5 Milliarden Euro. Weil CDU und SPD keine eigene Mehrheit haben, sind sie wieder auf Stimmen aus der Opposition angewiesen. Grüne und Linke wollen bis Ende September entscheiden, ob sie den Haushalt unterstützen. Der frühere Nationalspieler André Rankl soll neuer Eishockey-Bundestrainer werden. Der 40-Jährige folgt nach übereinstimmenden Medienberichten auf Harold Kreis, der nach der enttäuschenden WM im Mai gehen musste. Für Rankl wird es im Seniorenbereich die erste Aufgabe als Cheftrainer.
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8: Tiefsttemperaturen zwischen 15 und 11 Grad. Heute im Laufe des Tages eine Mischung aus Sonne und Wolken. Höchstwerte zwischen 27 und 30 Grad. Morgen schwülwarm bis 29 Grad und Schauer und Gewitter.
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6: Ich bin Moritz Einzel. Eine Passage des Koalitionsvertrags hat im vergangenen Jahr für mächtig gute Laune in der Games-Branche gesorgt. Doch die darin erwähnten Steuererleichterungen hat Finanzminister Klingbeil jetzt auf der Gamescom in Köln nicht zusagen können.
13: Aber es steht im Koalitionsvertrag, wir reden darüber in der Regierung. Und angesichts der schwierigen Haushaltslage sind es trotzdem schwierige Gespräche. Ich kann Ihnen nur sagen, wir wollen etwas hinbekommen, auch gemeinsam mit den Ländern für die Branche.
6: In anderen Staaten wie Frankreich, Irland, Australien, Kanada und Großbritannien wird die Games-Branche bereits steuerlich gefördert. Sachsens Landesregierung hat einen Entwurf für den Doppelhaushalt 2027-28 in den Landtag eingebracht. In den nächsten Monaten beraten die Fraktionen über die geplanten Ausgaben von insgesamt rund 53,5 Milliarden Euro. Weil CDU und SPD keine eigene Mehrheit haben, sind sie wieder auf Stimmen aus der Opposition angewiesen. Grüne und Linke wollen bis Ende September entscheiden, ob sie den Haushalt unterstützen. Wahlkampfendspurt in Sachsen-Anhalt. Die AfD kommt laut dem neuen ARD-Deutschland-Trend auf 42% und wäre damit klar stärkste Kraft. Allerdings würde sie der Erhebung zufolge ihr Ziel einer Alleinregierung verfehlen. Spitzenkandidat Siegmund sagte am Abend in der MDR-Wahlarena:
19: Egal wie diese Wahl ausgeht, wir haben ein gespaltenes Land, so oder so. Und das ist schlecht und das möchte ich nicht. Ich möchte, dass wir wieder miteinander zusammendenken, weil wir sind nur ein Volk.
6: CDU-Ministerpräsident Schulze hielt Siegmund vor, keine echten Antworten zu geben.
20: Ich labere nicht nur, ich liefere auch. Ich erzähle nicht nur, sondern ich liefere die Ergebnisse für dieses Land.
6: In Sachsen-Anhalt wird am 6. September ein neuer Landtag gewählt. Im französischen Caen ist ein Fahrer mit seinem Auto in eine Menschenmenge gerast. Dabei wurde mindestens ein Mensch getötet, 10 Personen wurden verletzt, 4 davon schwer. Medienberichten zufolge soll ein Streit vorausgegangen sein. Die Tat habe keinen terroristischen Hintergrund. Die Polizei nahm einen Verdächtigen fest. Die letzten Tickets für die Teilnahme an der Fußball-Champions League sind vergeben. Erstmals seit 15 Jahren ist Fenerbahce Istanbul wieder dabei. Nach einem 1:1 im Hinspiel gewannen die Türken das Playoff-Rückspiel bei Olympique Lyon mit 2:1. Auch Viking Stavanger aus Norwegen, AEK Athen aus Griechenland und Slovan Bratislava aus der Slowakei sind qualifiziert. Die Champions League-Liga-Phase wird heute Abend in Monaco ausgelost.
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22: Tiefsttemperaturen zwischen 15 und 11 Grad. Heute im Laufe des Tages eine Mischung aus Sonne und Wolken, Höchstwerte zwischen 27 und 30 Grad, morgen schwülwarm bis 29 Grad und Schauer und Gewitter.
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5: Ich bin Moritz Einzel. Guten Morgen. Nach der Sturzflut in Nepal ist das ganze Ausmaß der Katastrophe noch nicht abzusehen. Die Zahl der Todesopfer wird derzeit mit rund 160 angegeben. Hunderte Menschen werden noch vermisst. Eine Gletscherlawine, die einen Fluss blockiert hat, könnte die Flutwelle ausgelöst haben. Der Bericht von Dirk Godda.
6: Bilder des nepalesischen Fernsehens und Videos in den sozialen Medien zeigten, wie zahlreiche Häuser und Wasserkraftanlagen zerstört, Brücken weggespült und Dörfer und Straßen überflutet wurden. Auch China meldete Tote und Vermisste im Südwesten Tibets. China entsandte demnach zahlreiche Rettungskräfte mit schwerem Gerät in das Gebiet und rief eine erhöhte Katastrophenwarnstufe aus.
5: Sachsens Landesregierung hat einen Entwurf für den Doppelhaushalt 2027-28 in den Landtag eingebracht. In den nächsten Monaten beraten die Fraktionen über die geplanten Ausgaben von insgesamt rund 53,5 Milliarden Euro. Weil CDU und SPD keine eigene Mehrheit haben, sind sie wieder auf Stimmen aus der Opposition angewiesen. Grüne und Linke wollen bis Ende September entscheiden, ob sie den Haushalt unterstützen. Am 6. September ist Landtagswahl in Sachsen-Anhalt und CDU-Ministerpräsident Schulze hat sich nicht festgelegt, ob er danach mit Unterstützung der Linken regieren würde. In der MDR-Wahlarena sagte Schulze, er werde sich niemals von irgendjemandem abhängig machen. Hintergrund sind die schwierigen Mehrheitsverhältnisse. Laut einer ARD-Vorwahlumfrage kommt die AfD auf 42% und die CDU könnte auf Unterstützung der Linken angewiesen sein, wenn sie weiter regieren will. Nach dem Niedrigwasser in Deutschland will die Bundesregierung jetzt mehr Geld in den Ausbau der Wasserstraßen stecken. Der Koordinator für maritime Wirtschaft und Tourismus PLOS hat der Rheinischen Post gesagt, bisher sei rund 1 Milliarde Euro für Investitionen vorgesehen gewesen. Durch Mittel aus dem Sondervermögen Infrastruktur stünden nun 1,2 Milliarden zur Verfügung. Auch wenn die Pegel mittlerweile gestiegen seien, es brauche Maßnahmen, um besser mit Niedrigwasser umzugehen, so PLOS. Der frühere Nationalspieler André Rankl soll neuer Eishockey-Bundestrainer werden. Der 40-Jährige folgt nach übereinstimmenden Medienberichten auf Harold Kreis, der nach der enttäuschenden WM im Mai gehen musste. Für Rankl wird es im Seniorenbereich die erste Aufgabe als Cheftrainer.
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7: Ja, wunderschönen guten Morgen und willkommen im Donnerstag. Heute ist der 27. August und das Wetter soll heute sehr schön werden. Das heißt viel Sonne. Und auch wieder sommerlich warm.
8: Ja, richtig warm heute. Mhm. Also wahrscheinlich der schönste und wärmste Tag der Woche. Temperaturen bis zu 28 Grad örtlich. Richtig viel Sonnenschein, kaum Wolken. Also heute alles sehr schick.
7: Toll.
8: Morgen wird's auch nochmal warm, aber da kommen dann langsam schon dichtere Wolken reingezogen. Und gegen Abend sind dann örtlich auch schon erste Schauer und Gewitter möglich. Also müssen wir gucken, wann uns das betrifft. Genießen wir erstmal heute das schöne Wetter.
7: So machen wir das. Gucken wir auf die Straße, schon was los?
8: Gibt es eine Meldung aus dem Elbe-Elster-Kreis zwischen Finsterwalde und Hennersdorf. Hat es einen Unfall gegeben. Polizei ist bereits benachrichtigt. Und im Vogtlandkreis die B173 zwischen dem Abzweig nach Neudörfel und Reichenbach im Vogtland wird eine Ölspur beseitigt. So, das war's aber. Wenn Sie jetzt doch noch irgendwo was haben oder es blitzt sogar schon, man weiß es ja manchmal nicht, dann melden Sie sich gerne telefonisch. Die Nummer ist kostenlos. 0 3 mal 800 und die 4. André und die Morgen.
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7: Sind alle schon da?
9: Wer weiß?
7: Vielleicht. Ja, oder?
8: Ja.
7: So langsam. Okay, dann wünschen wir alle, Ihnen und euch, jetzt einen tollen Start in den Donnerstag. Es ist 5:05.
8: Schönen guten Morgen.
7: Auf geht's.
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1: Vater, Sohn, Heiliger Geist. Diese Einheit ist untrennbar miteinander verbunden. Für viele, auch für viele Christen, ist das manchmal unvorstellbar. Wie können drei Dinge eins sein und doch für sich allein stehen? Ich habe mal was gehört, was die ganze Sache gut erklärt. Gott, Sohn und den Heiligen Geist können wir uns vorstellen wie Wasser in seinen verschiedenen Formen. Es kann flüssig sein und als Regen vom Himmel fallen, es kann zu Eis gefrieren und es kann uns als Wasserdampf quasi umwabern. Trotzdem haben diese Aggregatzustände eines gleich, ihre chemische Formel. Wasser, Wasserdampf und Eis sind immer H2O. Und so ist es auch mit Gott, dem Sohn und dem Heiligen Geist. Jede Erscheinung steht für sich und zeigt sich anders. Und eine von den dreien steht uns vielleicht näher als die anderen zwei, so wie der eine Schnee lieber mag als Wasser. Und doch haben am Ende alle drei die gleiche Wurzel. Ihre gemeinsame Formel ist Gott.
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0: Leipzig kompakt mit Oliver Heinze. Nach über einem Jahr ist das Insolvenzverfahren des Leipziger Straßenbauers Heiterblick offiziell beendet. Man wolle sich nun ganz auf die Produktion bestellter Bahnen konzentrieren, heißt es von den neuen Eigentümern. Zwei Leipziger Türsteher müssen sich heute in einem Berufungsprozess vor dem Landgericht verantworten. Sie sollen in einem Club am Barfußgästchen einen Gast äußerst brutal zusammengeschlagen haben. Über Sachsen ist morgen früh eine partielle Mondfinsternis zu sehen. Los geht's etwa 16:30. Der Höhepunkt wird kurz nach 6 Uhr erreicht, sofern das Wetter mitspielt. Wahlkampf-Endspurt in Sachsen-Anhalt. Die AfD kommt laut einer ARD-Vorwahlumfrage auf 42% und wäre damit klar stärkste Kraft. Die letzten Tickets für die Teilnahme an der Fußball-Champions League sind vergeben. Erstmals seit 15 Jahren ist Fenerbahce Istanbul wieder dabei. Nach einem 1:1 im Hinspiel gewannen die Türken das Playoff-Rückspiel bei Olympique Lyon mit 2:1.
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3: Guten Morgen und einen wunderschönen Donnerstag. Also es ist gar nicht so kalt, aber ich habe gefroren im Auto heute Morgen. Ich finde, man merkt schon, dass es spürbar abkühlt. Es wird aber ein wirklich schöner Tag, ein sonniger Tag mit Höchstwerten um die 27, 28 Grad. In höheren Lagen ist natürlich etwas kälter und morgen der Tag. Der wird dann etwas bedeckter werden, aber es bleibt noch überwiegend trocken und die Temperaturen bleiben weiter warm und am Samstag, da sieht's dann etwas wechselhafter, etwas durchwachsener aus. Da kann's auch den ein oder anderen Tropfen mal geben. Und auf den Straßen haben wir noch nix. Da läuft alles störungsfrei. Gute Fahrt.
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3: Ja, wir alle zusammen wünschen Ihnen jetzt erstmal einen guten Start in diesen frühen Donnerstagmorgen. Es ist kurz vor 5:30 jetzt.
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0: Space Eldin. So, wir gucken mal nach draußen, dann gebe ich ab zur Miri. Jetzt ist es 6:06.
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3: Guten Morgen, ich freue mich ja immer, wenn ich schönes Wetter verkünden kann. Das ist heute der Fall. Die Sonne wird den ganzen Tag scheinen. Die Temperaturen können sich auch sehen lassen. So 27, 28 Grad können wir stellenweise erreichen. Und falls Sie auf den Straßen schon was entdeckt haben, rufen Sie mich gerne an. Geht ganz unkompliziert. 03x800 und die 4 ist die Nummer.
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0: wie meine Lieblingskollegin Christine zu sagen pflegt, einfach mal die Fresse halten. Ist doch auch mal schön.
1: Ja, manchmal. Oder? Du, manchmal ist besser.
0: Sei denn, man hat was zu sagen. Also ja, wirklich was. Ja. Was im Radio relativ selten vorkommt, das gebe ich zu. Aber jetzt haben wir zwei Sachen, die vielleicht erwähnenswert sind. Zum einen wünschen wir Ihnen einen schönen guten Morgen.
1: Ja, okay, was kommt, was ist, ja. was kommt
0: Und noch? Zum anderen hätten wir was Schönes für Sie, wenn Sie mal wieder eine kleine Auszeit brauchen.
1: Oh ja.
0: Dann geht's mit uns nämlich nach Altenberg. Ja, Sie sagen ja Altenberg, ja, aber das muss man mal gemacht haben. Das ist schön, auch wenn es jetzt nicht die große Fernreise ist. Ja,
1: es muss nicht immer aber Bahamas oder nee, keine Ahnung, hast du nicht gesehen nee. Sein. Altenberg ist eine schöne Natürlich. Region Definitiv. Und da laden wir Sie ein. Hm. Und zwar mit der ganzen Family geht's nämlich ins Ahornwaldhotel Altenberg. Und wenn Sie da vielleicht schon mal waren, also in einem der Ahornhotels, dann wissen Sie vielleicht auch, die sind ja wirklich für Familien gemacht. Also da gibt's ganz viele Angebote für die Kleinen, die können sich dort den ganzen Tag beschäftigen. Heißt für Mama und Papa ja auch, dass man sich mal ein bisschen zurückziehen kann und mal so ein bisschen Pärchen Zeit hat. Und wir schicken Sie hin mit der ganzen Familie ins Ahornwaldhotel Altenberg. Also zwei Erwachsene, zwei Kinder, vier Übernachtungen, das heißt summa summarum dann fünf Tage. Das ist schon schön, ja. so ein schöner, ja, ist fast eine Woche, ne?
0: Klar, jetzt
1: Halbpension und so weiter ist alles mit dabei.
0: Also zum Beispiel Herbstferien jetzt, ne? Das ist doch super.
1: Ja.
0: Könnte man machen. Ist genau. ja nicht mal weit weg. Ja, entschuldige, dass ich unterbreche, aber riesen. Ja, vielleicht brauchen Sie auch mal eine Auszeit von jemanden an ihrer Seite, der immer so viel quatscht und so viel redet. Können Sie auch alleine fahren.
1: Mag ich nichts mehr.
0: Oder Sie nehmen sich eine Katze mit. Die reden auch nicht so viel. Oder ein Hund.
1: Bin ich
0: oder,
1: halt stimmt.
0: Oder ein Meerschwein. Ja. Naja, wie auch immer.
1: Mach doch selber.
0: Schalten Sie ein am Sonntag bei bei Matze Zilch, unser Kollege, der den Reiseexpress, Gott, der Matze macht das auch schon, ich glaube seit 25 Jahren oder so. Also immer sonntags ab kurz vor neun der Reiseexpress und an diesem Wochenende geht's dann nach Altenberg ins Ahornhotel. Wünschen wir schon mal ganz viel Spaß, ganz viel Freude. Wolltest du noch was sagen?
1: Nö,
0: ich sag nee, wirklich nicht. Nicht?
1: Nein, nein, ja, ich kann auch schweigen.
0: Machen wir jetzt weiter mit Musik.
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0: Schönen guten Morgen. Gestern nun war der Volkswagen-Chef Oliver Blume in Zwickau. Eine klare Aussage zur Zukunft des Standorts blieb er allerdings auch diesmal schuldig. Die entscheidenden Fragen sind nicht beantwortet worden. Mal sehen, wie es also weitergeht. Heute geht es erstmal weiter mit einer nächsten Betriebsversammlung. Heute kommt der Technikvorstand des Konzerns ins Motorenwerk Chemnitz. Was sonst noch wichtig ist und wichtig wird, das erfahren Sie auch gleich bei uns in den Nachrichten.
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4: Mit Oliver Heinze. Guten Morgen. Der Leipziger Straßenbahnbauer Heiterblick hat sein Insolvenzverfahren nach über einem Jahr offiziell beendet. Das hat das Unternehmen jetzt mitgeteilt. Eine neue Führung werde sich in den kommenden Monaten auf die Produktion bereits bestellter Bahnen konzentrieren, heißt es. Außerdem auf die Integration in die Struktur des neuen Eigentümers, dem polnischen Konzern Peugeot. Sie sollen einen Gast in einem Club im Barfußgässchen krankenhausreif geprügelt haben. Zwei Türsteher stehen heute in Leipzig vor Gericht. Frank Selig kennt die Anklage.
5: Die beiden Securities, 26 und 41 Jahre alt, sollten eigentlich nur jemanden rausschmeißen, der sich etwas daneben benommen hat. Stattdessen prügelten sie laut Anklage wie im Rausch auf den Gast ein. Mit Faustschlägen und Kniestößen, am Ende war sein Trommelfell gerissen, dazu erlitt der Mann etliche Frakturen. Das Amtsgericht verurteilte die beiden mutmaßlichen Schläger daraufhin zu mehrjährigen Haftstrafen. Weil sie dagegen Berufung eingelegt haben, wird der Fall heute am Landgericht nochmal neu aufgerollt.
4: In Köln startet heute die Gamescom für das Publikum und Sachsen ist erneut mit einem eigenen Gemeinschaftsstand vertreten. Insgesamt 25 Entwicklerteams, Studios, Startups und Institutionen aus dem Freistaat bzw. dem mitteldeutschen Netzwerk präsentieren dort ihre Arbeit und wollen für den Games-Standort Sachsen werben. Für Sachsen ist es bereits der dritte Gemeinschaftsauftritt auf der weltgrößten Messe für Computer und Videospiele. Die Gamescom selbst erreicht in diesem Jahr mit mehr als 1700 Ausstellern einen neuen Rekord. Im französischen Caen ist ein Fahrer mit seinem Auto in eine Menschenmenge gerast. Dabei wurde mindestens ein Mensch getötet, 10 Personen wurden verletzt, 4 davon schwer. Medienberichten zufolge soll ein Streit vorausgegangen sein. Die Tat habe keinen terroristischen Hintergrund. Die Polizei nahm einen Verdächtigen fest. Die letzten Tickets für die Teilnahme an der Fußball-Champions League sind vergeben. Erstmals seit 15 Jahren ist Fenerbahce Istanbul wieder dabei. Nach einem 1:1 im Hinspiel gewannen die Türken das Playoff-Rückspiel bei Olympique Lyon mit 2:1. Auch Viking Stavanger aus Norwegen, AEK Athen aus Griechenland und Slovan Bratislava aus der Slowakei sind qualifiziert. Die Champions League-Ligaphase wird heute Abend ausgelost.
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6: Einen schönen guten Morgen, schönen Donnerstag zum Welttag der Seen. Heute einfach mal in einen See hüpfen, denn die Temperaturen, die geben das wahrscheinlich her. Es geht nochmal ordentlich nach oben auf 27, 28 Grad stellenweise. In höheren Lagen ist natürlich deutlich kühler. Morgen der Tag, der wird dann etwas wechselhafter. Da haben wir es mit ein paar mehr Wolken zu tun. Erstmal bleibt es trocken und zum Abend in der Nacht, dann nimmt das Schauer- und Gewitterrisiko schon mal zu. Der Samstag wird dann wieder eher wechselhaft und auch wieder ein Stückchen kühler. Und auf den Straßen, da haben wir nichts momentan, aber Sie vielleicht, Sie haben vielleicht irgendwas gesehen, dann sagen Sie gerne Bescheid. 03x800 und die 4.
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0: 30 Millionen.
1: Hm, 4 Minuten nach 6.
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3: Ja, und da haben wir heute mal einen schönen Tipp für Sie. Zum letzten Mal in diesem Jahr lädt nämlich der beliebte Abendmarkt in die Innenstadt. Von 16 bis 21 Uhr erwartet Besucher ein buntes Programm mit Live-Musik und vielen Angeboten für Familien. Zum Beispiel ist ein Spielemobil vor Ort,

0: Sehr verehrten Damen und Herren, Ladies and Gentlemen, liebe Kinder, einen wunderschönen guten Morgen, herzlich willkommen. Heute ist Donnerstag, der 27. August 2026, noch exakt 119 Tage bis Weihnachten. Was haben wir sonst noch so Schönes? Lass mal gucken, ihr habt doch gerade ja gesehen, wichtige Menschen haben Geburtstag. Sebastian Kurz, der ehemalige österreichische Kanzler, wird 40 heute. Daniel Kübelböck wäre 41 geworden. Der Markus, mein Maserati fährt 210, schwupps, die Polizei hat's nicht gesehen. Ich will Spaß, ich will Spaß. Der wird heute 67. Guck mal an. Mhm. Ja.
1: Du bist auch ein bisschen also drüber heute irgendwie.
0: Und ne? Mary Poppins hatte Uraufführung 1964, das Musical Mary Poppins. Das ist doch... Kennt ihr?
1: Ob es irgendwann von alleine aufhört?
2: Ja, ich warte auch immer drauf.
0: Kennt ihr nicht Mary Poppins?
1: Schön. Da kennen wir Mary Poppins.
0: Ja, klar. Nee, ich meine jetzt nicht nochmal. So, die Christine ist da. Guten Morgen.
1: Ja.
0: Die Miri ist da.
1: Guten
0: Morgen. Ja, der Tim ist auch da.
3: Hallo.
0: Unser Yashi, unser Redakteur der Herzen draußen am Schreibtisch.
1: Kommt schon gar nicht mehr rein.
0: Guten Morgen.
1: Das kann ich gut verstehen.
0: Tja, Sie sind auch da am Radio. So. Ihr seid da. Dann können wir anfangen.
1: Oder? André, du bist auch da. Das haben wir jetzt in epischer Breite vernommen. Sehr schön.
0: Noch irgendwas Mensch. Wichtiges heute? Nö, müssen wir gucken. Ja, was der Tag so bringt. Schönes Wetter bringt er. Ja, wird ein toller Tag. Also, der August will's noch mal wissen. Der Sommer. Jo, dann kommen wir mal zur Kaffeefrage. Oder möchte jemand noch was beitragen? Was singen vielleicht?
1: Ach, nö.
0: Keinen kulturellen Ansatz. Nö, nicht? Gut. Dann Kaffeefrage. Wie steht's denn?
1: 6-9.
0: 6-9.
1: Ja, für euch. Ja, ja. Für das Team André.
0: André.
1: Ich weiß nicht, ob ich jetzt ehrlich gesagt heute vielleicht doch mal überlaufen werde.
0: Zu Christine. Hat dich das jetzt so erschreckt?
1: Naja, ist ein bisschen drüber, ne?
0: Aber man kann mal singen, ich will Spaß.
1: Mhm.
0: Ja. Unglaublich, wie die Zeit vergeht. Ich meine, der Typ wird 67 heute. Der war 20 oder so, als er das gesungen hat. Aber naja. Ist ein netter übrigens. Kenne ich. Haben wir kennengelernt, der Markus. Aber naja. Ich jetzt wieder Geschichten aus der Jugendzeit erzählen.
1: Es hört einfach nicht auf.
0: Machen wir mal lieber Kaffeefrage, Tim.
3: Ja. Heute ist der Tag der Bananenliebhaber.
0: Mhm.
3: Wenn man die Banane öffnet, hat man ja immer diese langweißen Fäden dort zwischen Schale und Frucht. Mhm. Mancher isst die mit, andere mögen das nicht so, die pullen die dann ab. Bei diesen Fäden handelt es sich um die sogenannten A. Wandzähne, B. Phloeme oder C. Milbene.
1: Ach, Tim.
0: Mhm.
1: B.
0: B. Flo.
3: Phloeme.
0: Phloebene.
1: Genau.
0: Phloebene. Was war noch? Wandzähne?
3: Wandzähne oder Milbene?
0: Milbene. Tja, Miri, was denkst du?
1: Kennt ihr das, wenn man einfach nicht begriffen hat, worum es geht?
0: Banane, das sind doch diese
1: Banane.
0: Diese
1: okay.
0: Fäden, doch, ich weiß schon, was du meinst.
1: Sagst du bitte nochmal die zwei, die
0: Milbene und Wandzähne ist jetzt weg.
3: Nee, Phloeme ist weg.
0: Phloeme ist weg.
1: Okay.
0: Wanz und
1: Milbene?
0: Ich habe alles noch nie gehört, ehrlich gesagt.
1: Nee.
0: Jetzt einfach von der Wortschöpfung her würde ich auch Milbene sagen. Wanzbene. Phloebene. Bin dem Milbene.
3: Hm. Ich habe die früher mit meinen Kumpels übrigens getrocknet, diese Fäden, und dann haben wir die geraucht.
0: Das ist so aus der
1: Hand. Das ist ja einer ein größerer Schaden als der andere.
3: Das war so ein Mythos aus der Hippie-Zeit, dass ja. Da irgendwie ein Stoff drin sein soll, der.
0: Die wir Kinder nicht mal nachmachen.
3: Nicht nachmachen. Und es ist auch total wirkungslos in Wirklichkeit.
0: Ja.
3: Gott, mittlerweile wissenschaftlich bewiesen, hat überhaupt gar keinen Nutzen, ist eher schädlich. Und
0: ihr seht, wohin das führt, Kinder. Ja, man steht dann hier im Radio und singt irgendwelchen Schwachsinn. Ist völlig gestört. Okay, also jetzt nochmal die Bananenstreifen da, diese Fäden.
3: Hm. Genau. So.
0: Wie heißen die?
3: Also, die weißen Fäden an Bananen heißen...
0: Hm?
3: Das ist ein natürliches Leitungssystem der Pflanze, übrigens für Nährstoffe in der Wachstumsphase etc., damit die da reingeführt werden. Das sind die sogenannten Phloeme! Christine!
0: Ach, Christine! Phloeme, ja, toll! Wir haben eine strahlende Siegerin, Gewinnerin. Ja. Sie hat es sofort gewusst. Sie ist eben unsere kleine Biologin.
1: Dass die für diese Versorgung zuständig sind, das ist irgendwie so mit den Nährstoffen, das wusste ich aber. Tja. Das Wort war geraten.
0: Prima. Der Punkt, der ist real und das heißt, Miri, wir machen jetzt mal Kaffee für alle.
2: Machen wir.
1: Ja, und singt doch was dabei.
0: Euch allen, Ihnen allen
1: lass mal.
0: Einen schönen guten Morgen. Es ist 6:15 Uhr, 6:45 Uhr jetzt.

0: Uhr, 6.18 Uhr, 12 Minuten vor halb sieben. In Dolle, Köln, ist die weltweit größte Computerspielemesse gestartet. Die Gamescom. Unfassbar erfolgreich, jedes Jahr ein neuer Aussteller- und Besucherrekord. Entwickelt wurde die Messe einst in Leipzig, als man dann das große wirtschaftliche Potenzial erkannte, wurde sie nach Köln verlagert. Aber wenigstens sind dort auch viele sächsische Aussteller am Start. Das ist geblieben, immerhin. Was sonst noch wichtig ist und wichtig wird heute, das erfahren Sie auch gleich bei uns in den Nachrichten.
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9: mit Oliver Heinze. Guten Morgen. Die Leipziger SPD will mit dem Projekt Küchenmonitor Lebensabfälle in Schulen systematisch erfassen und deutlich reduzieren. Über das Vorhaben soll der Stadtrat kommende Woche abstimmen. Ende Oktober startet eine neue Ausgabe der Lachmesse. Auf 14 Bühnen und mit 60 Veranstaltungen wird dann die ganze Vielfalt der Kleinkunst gezeigt. In Köln startet heute die Gamescom für Besucher ihre Tore. Und auch die sächsische Spielebranche präsentiert sich. Es gebe einen sächsischen Gemeinschaftsstand, hieß es. Im französischen Caen ist ein Fahrer mit seinem Auto in eine Menschenmenge gerast. Dabei wurde mindestens ein Mensch getötet, 10 Personen wurden verletzt, 4 davon schwer. Medienberichten zufolge habe die Tat keinen terroristischen Hintergrund. Nach der Sturzflut in Nepal ist das ganze Ausmaß der Katastrophe noch nicht abzusehen. Die Zahl der Todesopfer wird derzeit mit rund 160 angegeben. Hunderte Personen werden noch vermisst.
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10: Im Studio Jens Umbreit, schönen guten Morgen. Am Abend wird die Ligaphase der Champions League ausgelost. Mit dabei sind 4 deutsche Clubs: Bayern München, Borussia Dortmund, der VfB Stuttgart und RB Leipzig. Alle 36 Teams bekommen jeweils 8 Gegner zugelost. Die Auslosung beginnt um 18 Uhr in Monaco. André Ranke soll neuer Bundestrainer der deutschen Eishockey-Nationalmannschaft werden. Das berichten mehrere Medien übereinstimmend. Der 40-Jährige war zuletzt Co-Trainer der Eisbären Berlin, folgt auf Harold Kreis. Der deutsche Eishockey-Bund will den neuen Bundestrainer heute am Mittag offiziell vorstellen. Und die deutschen Volleyballerinnen haben bei der Europameisterschaft gegen Gastgeber Türkei mit 1:3 verloren. Sie boten dem Favoriten lange Paroli. Trotz der Niederlage steht man bereits im Achtelfinale. Zum Abschluss der Vorrunde trifft Deutschland heute auf Polen.
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11: Regionale Vielfalt erleben und Frische genießen auf dem Leipziger Abendmarkt. Diesen Donnerstag ab 16 Uhr vorm Alten Rathaus.
12: Guten Morgen und einen wunderbaren Start in den Donnerstag. Das wird ein sehr sonniger Sommertag mit Temperaturen um die 28 Grad bei uns in Leipzig. Auch der morgige Freitag beginnt noch freundlich und warm. Die Temperaturen auch morgen so 28, 29 Grad. Im weiteren Tagesverlauf können aber ein paar mehr Wolken aufziehen und am späten Nachmittag und Abend sind dann auch teils kräftige Schauer oder mal ein Gewitter möglich. Der Wind kann etwas auffrischen. Der Samstag wird dann auch eher so ein bisschen wechselhaft. Und auf den Straßen, da haben wir einen defekten LKW auf der A9 aus Nürnberg zwischen Kreuz Rippachtal und Bad Dürrenberg. Ansonsten läuft alles störungsfrei. Gute Fahrt.
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15: La, la, la, la, la, la. Ja.
16: Ich will Spaß, ich will Spaß.
15: Da ist er wieder. Der Markus. Hat man gerade als Thema, falls Sie gerade das eingeschaltet haben. Wir müssen den Song heute irgendwann spielen. Ja, der wird heute 67. Also nicht das Lied, sondern der Typ, das gesungen hat, der Markus. So, wir wünschen jetzt erstmal einen fantastischen, tollen Start in diesen Donnerstag.
14: Ja, der 27. August. Ist es? Kommen Sie gut rein.
15: Moin.
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0: Kurz nach 6:30 jetzt.
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2: Ich bin Frank Selig und ich durfte mal einen Blick in die Leipziger Unterwelt werfen, sprich in die Abwasserkanäle. Ich stehe hier an einem extra dafür geöffneten Gully gegenüber vom Richard-Wagner-Platz. Mit Schutzkleidung und Gummi geht's hier jetzt durch den engen Einstieg runter.
3: Das müffelt aber ganz schön hier unten.
4: Also heute riecht's mal ungewöhnlich nach Pipi, das haben wir schon festgestellt. Wir vermuten mal durch den Wetterumschwung.
2: Sven Lietzmann ist Fachbereichsleiter vom Kanalnetzbetrieb bei den Wasserwerken.
5: Was riecht es denn, wenn es hier nach Pipi riecht?
4: Also ich sage, gesundes Abwasser riecht immer nach einem schönen Waldspaziergang.
5: Ist heute nicht gesund, oder?
4: Ja, heute ist es kein gesunder Waldspaziergang.
2: Weiter geht's durch einen etwa 1,50 Meter hohen Kanal. Bei den meisten in Leipzig muss man gebückt laufen. Besonders wichtig ist, ihm auf etwas hinzuweisen.
6: Man fragt mich immer, was gehört denn nicht in die Toilette? Ich sage immer, es gibt noch zwei Dinge, die in die Toilette gehören. Das ist Aram und Pipi. Also haben sie nicht rein. Ganz einfach.
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0: 6 Minuten nach 6:30.
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3: Auch von mir einen wunderschönen Start in den Tag. Das wird ein herrlicher Tag. Viel Sonnenschein und die Höchstwerte, die liegen teilweise so bei 27, 28 Grad. Und auf den Straßen, da haben wir noch nichts. Das ist alles noch sehr ruhig. Aber vielleicht haben Sie schon irgendwas gesehen, was Sie ärgert. Dann sagen Sie gerne Bescheid. 03 mal 800 und die 4.
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0: Das wird, oder? Ah. Ich habe ein gutes Gefühl. Ein gutes Gefühl habe ich. Gutes Gefühl. An guten Tagen, ja, wir sagen guten Morgen, weil ein guter Tag beginnt nun mal mit einem guten Morgen.
1: Es ist so. Ja. Und einen guten Kaffee.
0: Und ich habe einen neuen Stuhl. Guck
1: Was
0: mal
1: du hast einen neuen
0: Ich habe einen neuen Stuhl.
1: Der rutscht doch auch schon wieder runter. Vielleicht bist du zu schwer für diese
0: Nein. Der rutscht nicht. Das ist so, du schrumpfst wahrscheinlich.
1: Nein, ich stehe hier und du stellst den früh ein und dann wirst du irgendwie immer kleiner. Der geht immer weiter nach unten.
0: Siehste.
1: Vielleicht
0: das ist
1: moderierst
0: oft so,
1: du auch mal im Stehen.
0: Dass Männer im Schatten der Frauen einfach immer kleiner werden.
1: Das stimmt, ja. In der Tat, du kannst echt in meinem Schatten stehen. Aber du bist, man muss auch sagen, dass du wirklich ein sehr, sehr schmaler Mann bist.
0: Bin ich schmal?
1: Naja, du bist schon zart. Da muss man schon immer, ich habe immer ein schlechtes Gewissen, wenn ich dir gegenüber irgendwas esse, weil ich immer denke, oh, du bist ja auch so diszipliniert, so mit Sport und tralala, hopsasa, das bin ich ja.
0: Heute Morgen 76,3. Oh. War heute Morgen die Waage. 76,3 bei knapp 1,80. Naja,
1: das ist schon gut dabei.
0: Denkst du?
1: Ja.
0: Das Durchschnitt.
1: Nee, ich glaube, das ist schon ein bisschen weh. Also ich glaube, du bist ja ganz schmal und sportlich.
0: Jedenfalls habe ich einen neuen Stuhl hier. Ja, und ich hoffe, das hört man auch. Ja, wir wollen ja jeden Tag wirklich ein bisschen besser werden.
1: Was haben denn die Menschen jetzt von deinem Stuhl?
0: Ich wollte ja nur fragen, ob man das hört, ja, dass ich ja jetzt noch besser sitze und deswegen noch besser ansagen kann, im besten Fall. Was wollten wir denn ansagen? Ach so, an guten Tagen, ja, das ist ein guter Tag, wird heute wirklich schönes Wetter, aber das haben wir ja gerade schon von der Miri gehört, das sieht wirklich gut aus, heute nochmal Hochsommer.
1: Ja.
0: Oder?
1: Ja, Temperaturen bis zu 28 Grad. Mhm. Sehr, sehr viel Sonnenschein, also wirklich alles schick. Morgen auch nochmal warm, aber dann langsam schon so ein kleines Schauer- und Gewitterrisiko mit drin. Mhm. Also heute definitiv der schönste Tag der Woche.
0: Wir sind Schweden eigentlich, wo der Micha ist. Der Micha Klein. Keine Ahnung. Müssen wir mal gucken. Gucken wir nachher. Ja. Jetzt haben wir keine Zeit mehr, jetzt müssen wir ein bisschen Musik spielen. Es ist 6:45, also von uns, für Sie, für euch nochmal einen guten Start in diesen Donnerstag.

0: So, 12:07. Und gestern war nun also der Volkswagen-Chef Oliver Blume in Zwickau. Eine klare Aussage zur Zukunft des Standorts blieb er allerdings schuldig. Die entscheidenden Fragen sind nicht beantwortet worden. Aber es gab auch keine Hiobsbotschaften und das ist ja in diesen Zeiten auch schon mal was. Heute kommt der Technikvorstand des Konzerns ins Motorenwerk Chemnitz. Da gibt es dann also eine weitere Betriebsversammlung. Was es heute sonst noch gibt, was wichtig ist und wichtig wird, erfahren Sie auch gleich bei uns in den Nachrichten.
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15: Mit Oliver Heinze, guten Morgen. Mehrere Kilo landen jeden Tag im Müll. Wird in Leipziger Schulen zu viel Essen weggeschmissen? Um das zu prüfen, möchte die SPD demnächst ein besonderes neues Projekt starten. Frank Selig mit den Einzelheiten.
16: Küchenmonitor nennt sich das Ganze. Es wurde bereits erfolgreich von der Verbraucherzentrale in Nordrhein-Westfalen erprobt. Speisemengen und Tellerreste werden erfasst. Anschließend wird das Ganze grafisch aufbereitet und analysiert. Dadurch könne man passgenaue Lösungen finden, Verschwendung minimieren und natürlich auch Geld sparen. Außerdem könnten Schüler dadurch auch einen besseren Umgang mit Lebensmitteln lernen. Der Stadtrat soll nächste Woche über das Projekt abstimmen.
15: 8 Tage Satire, Kabarett und viel Grund zum Lachen. Leipzig wird wieder zur Hauptstadt des Humors. Ende Oktober gibt es dann zum 36. Mal die Lachmesse. Rick Barkerwitz vom Lachmesse-Vorstand.
17: Auf 14 Bühnen, über 60 Veranstaltungen. Es sind große Namen dabei wie Tom Pauls, wie Gardi Hutter, wie Max Uthoff. Wir bieten auch dem Nachwuchs viel Platz und es wird einfach eine tolle, volle Woche von Satire und Kleinkunst.
15: In diesem Jahr zeigt sich die Lachmesse so vielfältig wie selten. Politisches Kabarett trifft auf Musik, Comedy auf Literatur und Podcast auf Varieté. Das nächste Himmelsspektakel über Sachsen steht vor der Tür. Morgen früh ist eine partielle Mondfinsternis zu sehen. Ab 16:30 wandert der Mond in den Schatten der Erde. Kurz nach 18:00 erreicht das Schauspiel seinen Höhepunkt. Rund 93% der sichtbaren Mondoberfläche werden dabei verdeckt. Die Videos, die sich im Internet verbreiten, sehen aus wie aus einem Katastrophenfilm, aber sie sind echt. Eine gigantische Sturzflut, die alles wegreißt, was ihr in den Weg kommt. Häuser, Straßen, Menschen. Nach der Sturzflut in Nepal werden hunderte Menschen vermisst, darunter viele Touristen. Bestätigt sind rund 160 Todesopfer. Als Ursache für das Unglück wird eine Eislawine vermutet, die einen Fluss blockiert und dadurch die Flutwelle ausgelöst haben könnte. Sachsen-Anhalt CDU-Ministerpräsident Schulze hat sich nicht festgelegt, ob er nach der Landtagswahl mit Unterstützung der Linken regieren würde. In einer Wahlsendung der ARD sagte Schulze, er werde sich niemals von irgendjemandem abhängig machen. Hintergrund sind die schwierigen Mehrheitsverhältnisse. Laut einer Vorwahlumfrage kommt die AfD auf 42% und die CDU könnte auf Unterstützung der Linken angewiesen sein, wenn sie weiter regieren will.
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19: Guten Morgen und einen wunderbaren Start in den Donnerstag. Das wird ein sehr sonniger Sommertag mit Temperaturen um die 28 Grad bei uns in Leipzig. Auch der morgige Freitag beginnt noch freundlich und warm. Die Temperaturen auch morgen so 28, 29 Grad. Im weiteren Tagesverlauf können aber ein paar mehr Wolken aufziehen und am späten Nachmittag und Abend sind dann auch teils kräftige Schauer oder mal ein Gewitter möglich. Der Wind kann etwas auffrischen. Der Samstag wird dann auch eher so ein bisschen wechselhaft. Und auf den Straßen, da haben wir einen defekten LKW auf der A9 aus Nürnberg zwischen Kreuz Rippachtal und Bad Dürrenberg. Ansonsten läuft alles störungsfrei. Gute Fahrt.
0: Ja, danke schön, Miri.
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9: 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Ach, ist das schön, hm?
21: Ja, ich freue mich.
0: Ja, wir freuen uns auch, dass wir zusammen mit euch, mit Ihnen in diesen wundervollen Donnerstag starten können. Donnerstag, der 27. heute, oder?
21: Genau, 27. August.
0: 27. August.
21: Und liebe Kinder, es geht wieder los. Wir kommen nämlich zu euch in die Schule, ins Klassenzimmer oder in die Turnhalle und bringen 500 Euro für die Klassenkasse mit. Wie das alles genau funktioniert, erklären wir gleich.
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0: trommeln wir mal den Donnerstag ein. Es ist 7:02. Guten Morgen.
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0: So, ich habe gerade geguckt, kann es sein, dass es wirklich noch 6,5 Wochen bis zu den Herbstferien sind?
3: Ja.
0: Das ist aber lang.
3: Oh, sag mal, die Schule ist doch gerade erst wieder losgegangen.
0: 6,5 Wochen. Oh, wir sind wieder am Berzi. Freue mich riesig. Also. Haben wir gestern klar gemacht. Am Berzi, am Berzdorfer See,
3: so.
0: In Herbstferien. Oh, schön.
3: Ach, na Mensch.
0: Freue ich mich. Weiß ich gar nicht. Kann man da noch baden? Oh ja, müsste eigentlich noch gehen. Nach dem Sommer. Oh.
3: Naja, du kannst auch Eisbaden machen.
0: Ach, 6,5 Wochen ist noch warm. Wirst du sehen. Ja, aber bis dahin ist erstmal Schule angesagt. Und da, ich meine, Schule macht ja auch Spaß. Es gibt ganz tolle Lehrerinnen und Lehrer, die das jeden Tag beweisen, ja, dass eben Unterricht nicht gleich Unterricht ist und dass man nicht nur lernen kann, sondern eben auch Spaß haben kann beim Lernen. So, und da kommen wir jetzt ins Spiel. Wir würden nämlich anbieten, bei euch eine Vertretungsstunde zu machen. Entweder die Christine mit Medienkompetenz.
3: Genau, kümmern wir uns mal so ein bisschen um das Thema Social Media und wie viel Internet ist gut. Mache ich auch nicht alleine, kommt der Florian von den Offline-Helden mit. Oder ihr könnt euch aber auch für Sport entscheiden mit unserem André. Und da macht ihr macht immer so ein paar Challenges.
0: Ne? Ja, so ein bisschen Liegestütze,
3: ein bisschen Rennen.
0: Seilspringen. Ja, an der Stange hoch. Seilspringen zum Beispiel.
3: An der Stange, hoch. Ich war nie oben. Niemals. Ich war in der ganzen Schulzeit. Ich habe es nie bis oben geschafft an dieser komischen Kletterstange.
0: Naja, denk mal drüber nach.
3: So, naja, wie auch immer, also egal ob Sport oder Medienkompetenz, bewerbt euch bei uns im Netz. Und da sind auch schon einige Anmeldungen eingegangen.
4: Ich bin der Gilbert Noack, habe meinen Sohn angemeldet. Der ist in der Klasse 4b mittlerweile. Und ich habe ihn angemeldet, ja, weil es erstens mal eine kleine Abwechslung ist. Ja. Und die Kinder vielleicht auch mal was anderes kennenlernen wollen als eine store Schulstunde oder irgend sowas. Und bei uns ist es leider so, muss ich leider sagen, im Sport passiert nicht so sehr viel. Und da wäre das mal ganz gut, wenn mal ein bisschen was dazukommt.
0: Gilbert, das hast du schön gesagt und richtig erkannt.
3: So.
0: Würde ich gerne vorbeikommen.
3: Kommt der André 4B. Vorbei.
0: Aber wir losen ja aus, wir gucken dann ja, was dann mit den ganzen Anmeldungen passiert. Wichtig ist, dass ihr erstmal angemeldet seid.
3: Ja, geht bei uns auf die Website und holt euch dann letztlich, weil darum geht's ja, 500 Euro für die Klassenkasse.
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0: Pollis erinnert uns daran. Atmen. Ja, bewusst atmen. Ich habe so eine App hier. Nein, die atmen.
1: Die schickt dir dann immer eine Nachricht. Achtung, die App schickt dir dann eine Nachricht. Achtung, du musst mal wieder richtig durchatmen.
0: Ja, das ist so wie zum Beispiel jetzt mal aufstehen oder so. Ja, wenn man lange sitzt, schickt die mir auch eine Nachricht und sagt so, bitte aber mal aufstehen, kurz bewegen.
1: Woher weißt du, dass du sitzt?
0: Na, das ist ja gekoppelt mit der Uhr.
1: Ach so, du hast ja hier auch so eine. Ach so,
0: ja. Oh Gott. Und deswegen so, man soll bewusst atmen, jeden Tag. Ja. Sich 2-3 Minuten Zeit nehmen, ganz tief einatmen, ja, so langsam und dann ausatmen, ja, so dass man die Bauchmuskulatur dabei anspannt, ja.
1: Aber ich finde, es hat dann auch schnell so was Genervtes, so dieses.
0: Ja, hast du recht.
1: Ist er?
0: Man kommt ja auch nicht dazu. So. Stell dir vor, du bist Bäcker, ja, stehst jetzt in deiner Backstube, hast es gleich geschafft, ist gleich Feierabend, und dann erzählt dir einer im Radio, du sollst atmen. Bewusst atmen. Die denken, du hast nicht mal alle Latten am Zaun. Apropos Bäcker, wir wollten schnell noch was klären. Und zwar gab es ja, war das in der letzten Woche? Ich glaube, es war in der letzten Woche, die Geschichte mit diesem Bäcker aus Pfaffenhofen, der einem Kunden ein halbes Brot verkauft hat für 2,40 Euro. Und der Kunde hat das Brot dann zu Hause nachgewogen und hat festgestellt, dass es irgendwie 10 Gramm zu wenig wiegt. Dann hat er das Brot zurück zum Bäcker geschafft und der Bäcker hat dann halt gesagt, der Bäckermeister, ja, mal gewinnt man, mal verliert man, weil wenn ich morgen das Brot halbiere und du kaufst es hier bei mir, dann sind es vielleicht 10 Gramm mehr. Mhm. Ja, so. Ja. Und das hat er aber nicht auf sich sitzen lassen, der Kunde, ja, das hat er nicht eingesehen, ist zum Amt gegangen, hat sich offiziell beschwert und der Bäcker musste jetzt irgendwelche Wagen eichen und das hat ihm letzten Endes 15.000 Euro gekostet. Oh, ja, dafür, dass er sein Brot halbiert und eben denkt, naja, das machen die hier seit 500 Jahren so in der Bäckerei und es hat noch nie zu irgendwelchen Schwierigkeiten geführt. Jetzt aber schon, das Amt sagt, du musst das Eichen, ja, offiziell geeichte Wagen haben.
1: Und da hatten wir uns ja dann so gefragt, ist es eigentlich so, dass jetzt, wenn ich ein Kilo Brot kaufe, muss das genau ein Kilo wiegen? Gibt es da irgendeine Verordnung, irgendeine DIN-Norm hin und her? Und hatten das einfach so ein bisschen weggelacht, ein bisschen weggelupselt. Ihr werdet es nicht glauben, gibt es wirklich. Wir hatten nämlich gestern die Bäckerinnungen hier zu Gast, haben ein bisschen was aufgenommen für den Brotmarkt.
0: Grüße gehen raus, in alle Backstuben.
1: Die haben gesagt, also ich habe sie mal so gefragt, Jungs, wie ist denn das so? Die haben gesagt, das selbstverständlich gibt es da eine Verordnung. Eine landesweite Verordnung und zwar 3% Abweichung ist erlaubt. Nach oben oder nach unten. Okay. Mehr darf es nicht sein. Also mehr als 3% Abweichung beim Brot ist verboten. Selbst wenn es mehr, wie man könnte ja jetzt um diese ganzen Diskussionen und diese Stinkerkunden, die sich dann beschweren, könnte man ja einfach, keine Ahnung, jedes Brot halt einfach 50 Gramm schwerer machen. Nee. Darfst du auch nicht, weil da kommt dann das Rabattschutzgesetz zum Tragen, weil dann würdest du ja quasi die Kunden übervorteilen und das darfst du auch nicht. Also 3% Abweichung sind erlaubt, alles was drüber oder drunter geht, ist eigentlich offiziell verboten.
0: Und wer kann sich denn das leisten, 50 Gramm mehr einfach mal im Brot zu backen, weil wir haben ja gestern auch mit den Jungs gesprochen, hier war ja gesagt, ja, die Einkaufskosten zum Teil 20% höher. Materialkosten. Ja. Du kannst aber eben nicht sagen, ich mache jetzt mein Brötchen mal eben 20% teurer. Nee, ja, das geht natürlich auch nicht. Also das ist schon ein harter Kampf, definitiv. Ganz schön verrückt, ne? Und dann sitzt du noch jeden Tag 5 Stunden im Büro, um dann solche Verordnungen irgendwie einzuhalten und Protokoll zu führen.
1: 3%.
0: Wahnsinn. Naja. Gut, also schöne Grüße in alle Backstuben. Da ist es jetzt wahrscheinlich auch schön warm und huschelig. Und das erwarten wir auch fürs Wetter. Wir schieben mal schnell noch den Kurzwetterbericht hinterher, weil Michael Klein ist ja im Urlaub, da können wir das auch selber schnell machen. Das sieht gut aus für heute.
1: Wird richtig schön. Temperaturen bis zu 28 Grad. Sehr viel Sonne, also heute wirklich sehr, sehr nett. Morgen kommt dann so Schauer und Gewitter ein bisschen reingezogen, aber wahrscheinlich auch nochmal warm. Aber heute so der schönste Tag der Woche wahrscheinlich.
0: Haben wir Ihnen schönes Wetter gebacken und jetzt gibt's noch eins.
1: Käffchen? Das.

0: Schönen guten Morgen, dann sind wir gleich bei 8:12. In Köln ist die weltweit größte Computerspielemesse gestartet, die Gamescom. Die ist unfassbar erfolgreich, jedes Jahr ein neuer Aussteller- und Besucherrekord. Entwickelt wurde die Messe übrigens einst in Leipzig. Als man dann das große wirtschaftliche Potenzial erkannt hatte, wurde sie nach Köln geholt. Aber wenigstens sind dort auch viele sächsische Anbieter am Start. Das ist geblieben. Immerhin. Was sonst noch wichtig ist und wichtig wird, das erfahren Sie auch gleich bei uns in den Nachrichten.
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13: mit Oliver Heinze. Nach über einem Jahr ist das Insolvenzverfahren des Leipziger Straßenbauers Heiterblick offiziell beendet. Man wolle sich nun ganz auf die Produktion bestellter Bahnen konzentrieren, heißt es von den neuen Eigentümern. 2 Leipziger Türsteher müssen sich heute in einem Berufungsprozess vor dem Landgericht verantworten. Sie sollen in einem Club am Barfußgästchen einen Gast äußerst brutal zusammengeschlagen haben. Über Sachsen ist morgen früh eine partielle Mondfinsternis zu sehen. Los geht's etwa 4:30. Der Höhepunkt wird kurz nach 6 Uhr erreicht, sofern das Wetter mitspielt. Wahlkampf-Endspurt in Sachsen-Anhalt. Die AfD kommt laut einer ARD-Vorwahlumfrage auf 42% und wäre damit klar stärkste Kraft. Die letzten Tickets für die Teilnahme an der Fußball-Champions League sind vergeben. Erstmals seit 15 Jahren ist Fenerbahce Istanbul wieder dabei. Nach einem 1:1 im Hinspiel gewannen die Türken das Playoff-Rückspiel bei Olympique Lyon mit 2:1.
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14: Ich denke mal, wir starten heute alle mit sehr guter Laune in den Tag. Es ist nämlich wunderschönes Wetter, 28 Grad die Höchstwerte. Viel Sonnenschein bei uns in Leipzig. Morgen der Tag, der beginnt auch noch sehr sonnig, sehr freundlich mit sehr angenehmen Temperaturen. Auch morgen geht so auf 28, 29 Grad rauf. Aber im Laufe des Tages ziehen dann ein paar mehr Wolken auf. Für den späten Nachmittag und Abend gibt es dann eine Schauer- und Gewitterwahrscheinlichkeit. Und auf den Straßen, da haben wir momentan nichts verstört, keine Staus und Blitzer. Aber Sie haben vielleicht irgendwas entdeckt. Dann sagen Sie mir schnell Bescheid. 03x800 und die 4 ist die Nummer, unter der Sie mich erreichen. Gute Fahrt, einen schönen Tag.
0: Ja, danke schön, Miri.
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0: Sind alle schon da?
15: Wer weiß?
0: Vielleicht. Ja, ja, doch, oder?
14: Ja, ja, klar.
0: Alle sind da. Alle freuen sich auf den Donnerstag. Und ich freue mich gleich auf Erkenntnisgewinn, denn da kommt unser Lehrerkind Christine wieder ins Spiel. Was hast du heute?
14: Heute ist irgendein Bananentag, keine Ahnung, aber es geht heute mal um ist ja wurscht.
0: Bananentag. Was ist das für eine Information?
14: Irgendein
0: Bananentag.
14: Heute ist international, naja, diese Tage ist immer so. Ja, heute ist aber der internationale Tag der Bananenliebhaber.
0: Ja, ja, ich finde das genauso albern wie du.
14: Deshalb, da wollte ich das jetzt, darum geht es ja eigentlich auch gar nicht. Und zwar, wenn man einfach mal so ein bisschen draußen unterwegs ist, mal schnell eine Banane gegessen beim Wandern, das geht ja flix. Und dann hat man die Bananenschale. Aha. Darf ich die, ist ja eine Bananenschale, ja, ne? Darf ich die einfach so in den Wald werfen, auf die Wiese werfen, weil es ist ja ein Naturprodukt, verrottet ja. Macht das Sinn oder nicht?
0: Es kommt drauf an, wer hinter dir geht, ja, ob ich die dann...
14: Naja, also verrottet die? Ist das Natur? So, oder also was ist mit der Bananenschale? Ja. Darf ich die einfach so in die Natur werfen oder eben nicht? Die Antwort auf diese Frage gibt's gleich.
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0: Wir waren gerade bei der Bananenschale. Es ist nämlich ganz genau 7:30. 7:30 wird bei uns immer schlau gemacht. Und die Frage ploppte auf, darf man eine Bananenschale eigentlich einfach so wegwerfen? Also ins Grüne, in die Natur. Ist das irgendwie Bioabfall? Freut sich da der Igel oder was auch immer? Die Antwort, die gibt's jetzt von unserem Lehrerkind Christine.
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2: Also einen Apfelgriebsch zum Beispiel, den können wir im Wald direkt ins Gebüsch schnipsen. Der verrottet rückstandsfrei, das ist gar kein Problem. Bei einer Bananenschale sieht das allerdings anders aus. Die Banane ist ja nicht heimisch bei uns, das ist eine Tropenfrucht. Und Tropenfrüchte sind an das dortige Klima, sehr warm, sehr feucht, natürlich besonders gut angepasst. Die haben sogar Abwehrstoffe in der Schale, die während des Wachstums Schädlinge fernhalten und die Verrottung damit auch verzögern. Fliegt die Bananenschale im Wald oder im Park, also einfach weg, wird die Schale zwar schnell schwarz, bleibt dann aber als ledriger Schlapperlappen bis zu 5 Jahre liegen. Deshalb gehören Bananenschalen übrigens auch nicht in den Kompost, weil sie eben nicht verrotten. Und das Wegwerfen einer Bananenschale draußen einfach so zählt sogar als Ordnungswidrigkeit und kann mit einer Geldstrafe von bis zu 100 € geahndet werden. Also, merke, heimische Fruchtreste, ein Apfel oder ein Birnengriebsch, das kann man in der freien Natur mal heimlich kurz wegschnipsen, Bananenschalen oder auch Apfelsinenschalen, aber bitte nicht.
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0: 5 nach halb 8 jetzt.
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3: Guten Morgen, herrliches Wetter bei uns in Leipzig. 28 Grad die Höchstwerte, viel Sonnenschein gibt es dazu. Und auf den Straßen, da haben wir momentan nichts, was stört. Keine Staus und Blitzer, aber Sie haben vielleicht irgendwas entdeckt, worüber Sie sich nicht ärgern müssen. Geben Sie es auf jeden Fall weiter. 03 mal 800 und die 4.
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0: Jackson. Gott, was war das jetzt? Ich habe ihn nicht angefasst.
1: Was war das denn? Nee, ich sehe gerade, wir bekommen in der nächsten Nacht eine partielle Mondfinsternis.
0: Ui.
1: Hast du das gewusst?
0: Siehste?
1: Ja. Naja, ja, jetzt tun wir so, als hättest du es gewusst. Gott, hast du gewusst. Ja, wunderschönen guten Morgen, herzlich willkommen Ihnen, euch am Radio. Wir sind André und die Morgenmädels.
0: Ja.
1: Ohne Chefmeteorologe Michael Klein, weil der ist im Kurzurlaub in Schweden, wo das Wetter nicht so schön ist wie bei uns.
0: Nee.
1: Und deswegen Wetterpraktikantin Christine, die hier einspringt. Ja. Und ja, partielle Mondfinsternis, das ist, warte, lass mich mal gucken, morgen früh gegen 4.30 Uhr.
0: Oh,
1: verschwindet der Vollmond, also das heißt also, wir gehen in eine Vollmondnacht offensichtlich.
0: Ja, ja.
1: Und der Vollmond verschwindet morgen früh gegen 4.30 Uhr im Kernschatten der Erde. Ja, und so kurz nach 6, da wird es ja schon hell, doch kurz nach 6 ist hell, ja. Das sind dann fast 100% verdunkelt, also des Mondes.
0: Okay, aber 4.30 Uhr ist ja wirklich
1: das,
0: noch dunkel.
1: Wir würden das noch
0: das
1: mitkriegen.
0: Das ist ja mal ein Vorteil als Frühaufsteher.
1: Das ist einer der das ganz seltenen Vorteile.
0: Ui, da können wir aber, Mensch.
1: Also ich glaube, die meisten Menschen werden dieses Ereignis mit geschlossenen Augen genießen. Ja, morgen früh. Aber falls Sie schon wach sind, ja, eine partielle Mondfinsternis. Und die Bedingung, das anzugucken, die sind ganz gut, weil wir kriegen jetzt erstmal nicht so viele Wolken.
0: Nö, also heute soll es wirklich sehr, sehr schön werden. Temperaturen gehen auch nochmal ordentlich nach oben. Bis zu 28 Grad örtlich sind drin. In den Bergen ist natürlich etwas frischer. Und, ja, André hat es gerade schon gesagt, kaum Wolken sind mit dabei. Und das soll sich auch morgen in der ersten Tageshälfte wirklich auch noch so gestalten. Das heißt, die Bedingungen für diese partielle Mondfinsternis sind supi. In der zweiten Tageshälfte morgen können dann allerdings Wolken reingezogen kommen. Dann steigt das Schauer- und Gewitterrisiko. Also es kann dann morgen in der zweiten Tageshälfte doch auch Schauer und Gewitter. Was machst du? Bist du kippelst wie drei?
1: Kannst neuen dann morgen Stuhl. Ich sitze hier an meinem Pult und ich habe seit heute einen neuen Stuhl. Ich fühle mich jetzt total wohl. Und da kann man, und der hat auch so eine bewegliche Lehne, wissen Sie, die so nach hinten wegklappt. Also die so ein bisschen
0: nach. Ich sehe dich schon purzeln, du.
1: Wahrscheinlich ist das auch ein Wink mit dem Zaunfall. Es fühlt sich ein bisschen an wie ein Gesundheitsstuhl.
0: Ja, ja, die stellen dir hier komische Sachen hin. Ich stehe ja.
1: So, also. Bist du eigentlich Betreuerin jetzt hier oder Kollegin?
0: Ab Pflegestufe 4 steht dir eine zu. So, also morgen in der zweiten Tageshälfte kann es Schauer und Gewitter geben, aber bis dahin wirklich sehr, sehr schön. Und heute, ja, sieht so aus, als wäre es der schönste Tag der Woche.
1: Na dann, macht was draus und wir machen jetzt erstmal noch eins.
0: Kamillentee, André.

0: Eieiei, es ist 13 Minuten vor 8. Schönen guten Morgen. Diesem Donnerstag, heute kommt der VW-Technikvorstand zur Betriebsversammlung ins Motorenwerk Chemnitz. Gestern war ja der Chef, der Vorstandsvorsitzende Oliver Blume in Zwickau. Eine klare Aussage zur Zukunft des Standorts blieb er allerdings schuldig. Die entscheidenden Fragen sind nicht beantwortet worden. Aber es gab wenigstens auch keine Hiobsbotschaften. Und das ist ja in diesen Zeiten auch schon mal was, was sonst noch wichtig ist und wichtig wird. Das erfahren Sie auch gleich bei uns in den Nachrichten.
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12: Mit Oliver Heinze. Guten Morgen. Der Leipziger Straßenbahnbauer Heiterblick hat sein Insolvenzverfahren nach über einem Jahr offiziell beendet. Das hat das Unternehmen jetzt mitgeteilt. Eine neue Führung werde sich in den kommenden Monaten auf die Produktion bereits bestellter Bahnen konzentrieren, heißt es. Außerdem auf die Integration in die Struktur des neuen Eigentümers, dem polnischen Konzern Peugeot. Sie sollen einen Gast in einem Club im Barfußgäßchen krankenhausreif geprügelt haben. Zwei Türsteher stehen heute in Leipzig vor Gericht. Frank Selig kennt die Anklage.
13: Die beiden Securities, 26 und 41 Jahre alt, sollten eigentlich nur jemanden rausschmeißen, der sich etwas daneben benommen hat. Stattdessen prügelten sie laut Anklage wie im Rausch auf den Gast ein. Mit Faustschlägen und Kniestößen, am Ende war sein Trommelfell gerissen, dazu erlitt der Mann etliche Frakturen. Das Amtsgericht verurteilte die beiden mutmaßlichen Schläger daraufhin zu mehrjährigen Haftstrafen. Weil sie dagegen Berufung eingelegt haben, wird der Fall heute am Landgericht nochmal neu aufgerollt.
12: In Köln startet heute die Gamescom für das Publikum und Sachsen ist erneut mit einem eigenen Gemeinschaftsstand vertreten. Insgesamt 25 Entwicklerteams, Studios, Startups und Institutionen aus dem Freistaat bzw. dem mitteldeutschen Netzwerk präsentieren dort ihre Arbeit und wollen für den Games-Standort Sachsen werben. Für Sachsen ist es bereits der dritte Gemeinschaftsauftritt auf der weltgrößten Messe für Computer und Videospiele. Die Gamescom selbst erreicht in diesem Jahr mit mehr als 1700 Ausstellern einen neuen Rekord. Im französischen Caen ist ein Fahrer mit seinem Auto in eine Menschenmenge gerast. Dabei wurde mindestens ein Mensch getötet, 10 Personen wurden verletzt, 4 davon schwer. Medienberichten zufolge soll ein Streit vorausgegangen sein. Die Tat habe keinen terroristischen Hintergrund. Die Polizei nahm einen Verdächtigen fest. Die letzten Tickets für die Teilnahme an der Fußball-Champions League sind vergeben. Erstmals seit 15 Jahren ist Fenerbahçe Istanbul wieder dabei. Nach einem 1:1 im Hinspiel gewannen die Türken das Playoff-Rückspiel bei Olympique Lyon mit 2:1. Auch Viking Stavanger aus Norwegen, AEK Athen aus Griechenland und Slovan Bratislava aus der Slowakei sind qualifiziert. Die Champions League-Ligaphase wird heute Abend ausgelost.
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14: Ja, das ist so ein Tag heute, da muss man einfach gute Laune haben, denn das Wetter ist traumhaft schön und Sonnenschein tut so unendlich gut. Davon gibt's jede Menge bei uns in Leipzig. 28 Grad die Höchstwerte. Morgen, der Tag startet auch erstmal freundlich. Die Temperaturen gehen auch morgen wieder in sehr sommerliche Richtung mit 28, 29 Grad. Im Tagesverlauf ziehen aber ein paar mehr Wolken auf und dann gibt's auch eine Schauer- und Gewitterwahrscheinlichkeit. Der Wind kann auch noch ganz schön aufdrehen. Und auf den Straßen, da haben wir momentan nichts, was stört. Keine Staus und Blitzer, aber Sie vielleicht. Sie haben vielleicht irgendwas gesehen, dann sagen Sie gerne Bescheid. 03x800 und die 4 ist die Nummer, unter der Sie mich erreichen.
0: Ja, danke schön, Miri.
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0: jeden Donnerstag ein. Unter dem Motto, das Leben ist zu kurz für ein langes Gesicht. Also, wir wünschen Ihnen einen strahlenden Start in diesen 27. August.
1: Hast du heute Morgen wieder deinen Abreißkalender? Das Leben ist zu kurz für ein langes Gesicht.
0: Richtig,
1: stand das heute? Donnerstag, 27. August.
0: Richtig.
1: Der Motivationsspruch.
0: Genau. Hm? Tick, tick, tick, tick, tick, tick. Ja, die Uhr tickt. Ja. Ja, guck mal, in 100, warte, ich hab's doch vorhin gesagt, 119 Tagen ist schon wieder Weihnachten.
1: Hast du Geschenke schon?
0: Verrate ich jetzt nicht. So. Also, guten Morgen wollten wir eigentlich nur sagen. Ja. Guten Start für Sie. Es ist kurz vor acht jetzt.
1: Kommen Sie gut in den Tag.
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0: Ja, 7:58 jetzt. Guten Morgen.
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2: Ja, und da haben wir heute mal einen schönen Tipp für Sie. Zum letzten Mal in diesem Jahr lädt nämlich der beliebte Abendmarkt in die Innenstadt. Von 16 bis 21 Uhr erwartet Besucher ein buntes Programm mit Live-Musik und vielen Angeboten für Familien. Zum Beispiel ist ein Spielemobil vor Ort, die Fahrbibliothek, es gibt ein Gemüsequiz und sogar die Feuerwehr ist mit einem Stand dabei. Und natürlich auch wieder ganz viele regionale Händler aus der Leipziger Region. Wir wünschen jetzt schon mal viel Spaß beim beliebten Abendmarkt.
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0: oder?
1: Ja.
0: Alphabet. Begin Japan. So, wunderschön. Was klappert denn hier die ganze Zeit?
1: Ja, ich bin's nicht.
0: Das ist schwierig, also als Ansager, ne? Wenn man hier so einen Ring am Finger hat, bin ich gar nicht gewohnt. Ja, da klappert's eben, wenn man hier so ein bisschen aufs Pult haut.
1: Ja, dann haut man halt einfach mal nicht mehr aufs Pult.
0: Komisch. Ja, mal sehen. So, wir wünschen euch und Ihnen einen schönen guten Morgen. Hallöchen und toll, dass Sie mit uns
1: diesen, wir binden da die Hände zusammen,
0: in diesen Donnerstag starten. Es ist der 27. August und wir haben fantastische Nachrichten. Es haben ja viele mitverfolgt, vielleicht in Sachsen, nämlich die Causa Sammy. Sammy ist ein Hund, was war das, Labrador oder was?
1: Mischling. Ursprünglich aus Rumänien, also aus dem Tierschutz, gerettet, und Sammy war verschwunden. Und das, also jeder Hundehalter weiß, was es mit einem macht, wenn plötzlich der Hund wegrennt. Ja. Und der war jetzt 7 Wochen lang unterwegs. Ja. Mittelsachsen im Erzgebirge. Es wurden so ziemlich alle Kanäle, die es irgendwo gibt, wurden aufgerufen und haben den mitgesucht. Mhm. Es war von Anfang an eine Pet-Trailerin, also die so...

0: Pet-Trailerin, die
1: so Spurensucht.
0: Quasi, genau, die finden entlaufene Hunde, waren mit dabei. Die haben insgesamt 10 Futter, weil da wurde ja immer mal gesichtet, immer mal gesehen, haben 10 Futterstellen eingerichtet, richtig mit Kamera und allem Pipapo, um den einzufangen, weil der halt so ängstlich, kommt eben aus dem Tierschutz, ist so ängstlich und hat sich halt nicht fangen lassen und ist dann immer weiter weggerannt in Panik. Und jetzt ist er endlich wieder zu Hause. Gestern ist
1: der Autobahn,
0: ja, wirklich total verrückt. Er ist auf die A4 gelaufen. Oh Gott. Und dann war aber Polizei und Feuerwehr und die Leute vom Tierheim waren alle sofort vor Ort, haben wirklich die Autobahn voll gesperrt und haben dann mit Hilfe einer Menschenkette, also freiwillige Helfer quasi, und der Polizei und einem riesen Fangnetz, haben die den eingefangen. Ich krieg gleich Gänsehaut. Das ist also wirklich, ich denke immer, wenn das meinen mal passiert, ich würde sterben. Ja. Und jetzt ist er aber endlich wieder zu Hause, hat 4 ganz wunde Füßchen, aber die Heike, was die Hundemama ist, sagt, das kriegen wir alles wieder hin und hat jetzt, also wahrscheinlich nehme ich mal an, 7 Sicherheitsgeschirre drum, dass das,
1: das
0: nie
1: ist
0: wieder passiert.
1: Schön. Solche Nachrichten braucht das Land. Ja, der Kanzler hat ja gestern gesagt, wir sind ein Land der Verdrießlichkeit und damit muss jetzt endlich Schluss sein, mit diesem Verdruss. Und das ist doch endlich mal eine Nachricht, wo man sagt,
0: was da hätte auch passieren können auf der Autobahn.
1: Das Hemmi ist wieder da.
0: Schön.
1: Und da war ja auch so schlechtes Wetter in den letzten Wochen, also jetzt so in 1-2 Wochen zumindest. Ach, herrlich. Jetzt ist das Hemmi wieder zu Hause und das Wetter wird besser. Mhm. Weil ich muss das kurz erwähnen, weil eigentlich bist du ja unsere Wetterpraktikantin, die Christine, weil Micha Klein nicht da ist.
0: Ja.
1: Und das sieht gut aus.
0: Wetter wird toll heute. Also wirklich richtig schön, viel Sonnenschein. Wunderbar. Temperaturen bis zu 28 Grad in der Spitze. Heute ein richtig schöner Tag. Morgen geht's auch schön los. Allerdings in der zweiten Tageshälfte könnten dann langsam schon erste Schauer und Gewitter reinkommen. Mhm. Müssen wir mal gucken. Am Wochenende geht's wahrscheinlich ein Stückchen zurück mit den Werten. Heute einfach genießen.
1: Ja, darauf jetzt noch eins.
0: Oh, ein Käffchen auf Sammy.
1: Happy Käffchen.

0: 8.17 Uhr, kurz nach Viertel neun jetzt. Einen schönen guten Morgen. Und haben Sie diese unfassbaren Bilder aus Nepal gesehen? Diese apokalyptische Naturgewalt. Eine riesige Flutwelle dort im Grenzgebiet zu China hat mehr als 160 Menschen getötet und noch immer werden hunderte Menschen vermisst. Inzwischen ist sogar die Rede von über 1000. Darunter viele Touristen, auch deutsche Staatsbürger werden noch vermisst. Was heute sonst noch wichtig ist und wichtig wird, das erfahren Sie auch gleich bei uns in den Nachrichten.
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16: Mit Oliver Heinze. Guten Morgen. Die Leipziger SPD will mit dem Projekt Küchenmonitor Lebensabfälle in Schulen systematisch erfassen und deutlich reduzieren. Über das Vorhaben soll der Stadtrat kommende Woche abstimmen. Ende Oktober startet eine neue Ausgabe der Lachmesse. Auf 14 Bühnen und mit 60 Veranstaltungen wird dann die ganze Vielfalt der Kleinkunst gezeigt. In Köln startet heute die Gamescom für Besucher ihre Tore. Und auch die sächsische Spielebranche präsentiert sich. Es gebe einen sächsischen Gemeinschaftsstand, hieß es. Im französischen Caen ist ein Fahrer mit seinem Auto in eine Menschenmenge gerast. Dabei wurde mindestens ein Mensch getötet, 10 Personen wurden verletzt, 4 davon schwer. Medienberichten zufolge habe die Tat keinen terroristischen Hintergrund. Nach der Sturzflut in Nepal ist das ganze Ausmaß der Katastrophe noch nicht abzusehen. Die Zahl der Todesopfer wird derzeit mit rund 160 angegeben. Hunderte Personen werden noch vermisst.
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18: Einen wunderschönen Donnerstag. Die Temperaturen bei uns in Leipzig, die gehen auf 28 Grad rauf. Und das wird ein traumschöner Tag heute mit viel Sonnenschein. Sieht man ja jetzt schon, herrlich blauer Himmel. Morgen beginnen wir auch erstmal freundlich. Später zieht sich's aber mehr und mehr zu. Und am späten Nachmittag oder Abend gibt's dann eine Schauer- und Gewitterwahrscheinlichkeit. Die Temperaturen bleiben aber weiter so wie heute, also sehr sommerlich. 28, 29 Grad die Höchstwerte. Und schauen wir noch auf die Straßen. Da ist alles noch ganz entspannt. Da haben wir noch nichts weiter. Aber Sie vielleicht, Sie haben vielleicht irgendwas entdeckt, dann sagen Sie gerne Bescheid. 03x800 und die 4 ist die Nummer, unter der Sie mich erreichen, ganz entspannt. Hm,
0: vielen Dank, Miri.
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21: Hallo.
17: Und
22: hey, wer sind Sie?
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0: Ach Quatsch, ich geht's gar nicht hier. Es geht um das Team, vor allen Dingen geht's um euch, um Sie am Radio. Wir freuen uns riesig, dass wir zusammen in diesen Donnerstag starten.
21: Ja, heute der 27. August.
0: So ist es.
21: Wir wünschen einen schönen guten Morgen.
0: 6:05.
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0: erstmal ganz genau 8:30. Guten Morgen.
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2: Ich bin Frank Selig und ich durfte mal einen Blick in die Leipziger Unterwelt werfen, sprich in die Abwasserkanäle. Ich stehe hier an einem extra dafür geöffneten Gully gegenüber vom Richard-Wagner-Platz. Mit Schutzkleidung und Gummi geht's hier jetzt durch den engen Einstieg runter.
3: Das müffelt aber ganz schön hier unten.
4: Also heute riecht's mal ungewöhnlich nach Pipi, das haben wir schon festgestellt. Wir vermuten mal durch den Wetterumschwung.
2: Sven Lietzmann ist Fachbereichsleiter vom Kanalnetzbetrieb bei den Wasserwerken.
5: Was riecht es denn, wenn es ja nicht nach Pipi riecht?
4: Also ich sage, gesundes Abwasser riecht immer nach einem schönen Waldspaziergang.
5: Ist heute nicht gesund, oder?
4: Ja, heute ist es kein gesunder Waldspaziergang.
2: Weiter geht's durch einen etwa 1,50 Meter hohen Kanal. Bei den meisten in Leipzig muss man gebückt laufen. Besonders wichtig ist ihm, auf etwas hinzuweisen.
6: Man fragt mich immer, was gehört denn nicht in die Toilette? Ich sage immer, es gibt noch zwei Dinge, die in die Toilette gehören. Das ist Ara und Pipi. Also gehört nicht rein. Ganz einfach.
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0: Ja, 8:35 jetzt.
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3: Ach, wir starten in einen wunderschönen Tag. 27, 28 Grad, die Höchstwerte heute bei uns in Leipzig. Viel Sonnenschein gibt's dazu. Und auf den Straßen ist auch noch alles entspannt. Da haben wir noch nichts weiter. Aber vielleicht haben Sie schon irgendwas entdeckt. Dann sagen Sie sehr gerne Bescheid. 03 mal 800, und die 4 ist die Nummer, unter der Sie mich erreichen.
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0: Segelqualle kommt. Die Segelqualle ist blau, ist zwar eklig, aber macht jetzt nichts. Mhm. Und die breitet sich wohl in der Nordsee immer mehr aus.
1: Gott.
0: Ja, in der Gegend um Sylt. Also ich war jetzt an der Ostsee am Wochenende.
1: Ja.
0: Und also warst du ja auch da.
1: Ja. Ja.
0: Wir waren an der Ostsee am Wochenende. Mhm. Und da war, nur quallenmäßig ging es, aber es standen dann so Richtung Warnemünde Schilderwarnung vor Blaualgen.
1: Ja, und die sind ja eigentlich auch in wärmeren Gewässern. Und ja, ich habe Leuchtplankton gesehen.
0: Ach, das hast du dir eingebildet.
1: Nein, komm, ich habe es mir nicht eingebildet. Ich bin doch nicht doof. Ich war vor 2 Jahren in Thailand und da haben wir so einen Ausflug gemacht und da sind wir extra nachts in so eine Höhle rein. Und das sah, das ist wie Glühwürmchen, nur eben im Wasser. Und wir sind dann nach der Feier, also nach eurem Happening da an der Ostsee, sind wir dann nachts am Strand zurückgelaufen und das war Leuchtplankton. Das sieht man immer da. Das sind biolumineszierende kleine Tierchen. Und man sieht die immer da, wo die Wellen quasi an den Strand schlagen, also durch diese Bewegung. Und das ist dann wie so kleine Glühwürmchen. Und ich habe es nicht nur einmal gesehen, ich habe es mehrmals gesehen.
0: Ja, ja.
1: Und ich habe es nicht nur ich habe es gesehen, sondern der andere hat es auch
0: der
1: gesehen.
0: Auch,
1: und
0: ja,
1: wir haben versucht, ein Video zu machen, aber man sieht das irgendwie auf dem Video nicht. Das haben die aber damals bei dem Ausflug auch gesagt.
0: Mal, warum?
1: Nein, es war wirklich,
0: ich muss Ihnen das erklären.
1: Es war Leuchtplankton.
0: Wir saßen im Restaurant Zimtziege, ja, also das ist sowieso, und da gab es, ja, ich formuliere es mal vorsichtig, einen ziemlich aggressiven Weißwein, ja. So, und wenn Christine Alkohol zu sich nimmt, dann sieht sie halt Leuchtplankton in der Ostsee.
1: Ich habe vielleicht 1,5 Gläser getrunken. Wir sind ja dann wirklich noch am Strand zurückgelaufen.
0: Okay.
1: Und das war Leuchtplankton, ich schwöre es. Und das gibt's eigentlich hier gar nicht, weil das Wasser normalerweise viel zu kalt ist.
0: Siehste? Ja. Aber jetzt gibt's das, so wie es die Segelquallen gibt. Ja.
1: Ja. Und die, aber das Leuchtplankton ist ja viel schöner.
0: Das ist natürlich.
1: Das ist wirklich wie ein Wunder.
0: Obwohl,
1: das
0: so eine Segelqualle ist auch schön. Die ist hellblau, das ist eigentlich ganz hübsch.
1: Das ist halt eine Qualle.
0: Und man geht davon aus, dass die auf Sylt jetzt heimisch werden könnten, trotz der ziemlich hohen Lebenshaltungskosten dort. Und nochmal gucken, was sich da so alles entwickelt. Aber wir haben jetzt auch Leuchtplankton.
1: Ich schwör's, ich hab's gesehen.
0: Wetter wird auch nochmal warm. Apropos, weil wir gerade bei warmen Wasser oder hohen Wassertemperaturen waren. Ja. Wetter wird nochmal ganz schön jetzt.
1: Ja. Richtig schön heute. Also richtig viel Sonne. Hochsommer, weiß ich nicht. Also Temperaturen bis zu 28 Grad in der geschützten Ecke können schon drin sein. In den Bergen ist es natürlich ein bisschen frischer. Aber es wird ein schöner Tag mit viel Sonnenschein. Morgen geht's auch nett los. Später kommen dann allerdings Wolken rein und dann steigt das Schauer- und Gewitterrisiko.
0: Wochenende so jetzt ganz grob.
1: Wahrscheinlich insgesamt ein bisschen kühler, also so 23, 24 Grad und ein bisschen durchwachsen. Müssen wir mal gucken. Ist noch nicht ganz ausgekaspert.
0: Alles klar, sagt Wetterpraktikantin Christine.
1: Die auch Leuchtplankton sieht. Ich hab's gesehen, ich schwör's. Und das gibt's.
0: Und jetzt gibt's erstmal noch eins. Das ist wirklich real. Ein Käffchen. Komm.

0: So, schönen Donnerstagmorgen in Köln ist die weltweit größte Computerspielemesse gestartet, die Gamescom. Unfassbar erfolgreich, jedes Jahr ein neuer Aussteller- und Besucherrekord. Heute setzt sich dort sogar der Bundespräsident ein bisschen an die PlayStation. Entwickelt wurde die Gamescom übrigens einst in Leipzig, als man dann das große wirtschaftliche Potenzial erkannte, da wurde die Messe dann kurzerhand nach Köln verlagert. Dort wird jetzt das Geld verdient. Aber wenigstens sind auch viele sächsische Aussteller mit am Start. Das ist geblieben, immerhin. Was sonst noch wichtig ist und wichtig wird, erfahren Sie gleich bei uns in den Nachrichten.
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15: Vergangenen Samstag Platz 5, Teddy Swims, die 4, Tampa City. Die 3, Ügel. Platz 2 war Bibi Rexha. Und auf der 1, Shakira.

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2: Mit Oliver Heinze, guten Morgen. Mehrere Kilo landen jeden Tag im Müll. Wird in Leipziger Schulen zu viel Essen weggeschmissen? Um das zu prüfen, möchte die SPD demnächst ein besonderes neues Projekt starten. Frank Selig mit den Einzelheiten.
3: Küchenmonitor nennt sich das Ganze. Es wurde bereits erfolgreich von der Verbraucherzentrale in Nordrhein-Westfalen erprobt. Speisemengen und Tellerreste werden erfasst. Anschließend wird das Ganze grafisch aufbereitet und analysiert. Dadurch könne man passgenaue Lösungen finden, Verschwendung minimieren und natürlich auch Geld sparen. Außerdem könnten Schüler dadurch auch einen besseren Umgang mit Lebensmitteln lernen. Der Stadtrat soll nächste Woche über das Projekt abstimmen.
2: 8 Tage Satire, Kabarett und viel Grund zum Lachen. Leipzig wird wieder zur Hauptstadt des Humors. Ende Oktober gibt es dann zum 36. Mal die Lachmesse. Rick Barkerwitz vom Lachmesse-Vorstand.
4: Auf 14 Bühnen, über 60 Veranstaltungen. Es sind große Namen dabei wie Tom Pauls, wie Gardi Hutter, wie Max Uthoff. Wir bieten auch dem Nachwuchs viel Platz und es wird einfach eine tolle, volle Woche von Satire und Kleinkunst.
2: In diesem Jahr zeigt sich die Lachmesse so vielfältig wie selten. Politisches Kabarett trifft auf Musik, Comedy auf Literatur und Podcast auf Varieté. Das nächste Himmelsspektakel über Sachsen steht vor der Tür. Morgen früh ist eine partielle Mondfinsternis zu sehen. Ab 4:30 wandert der Mond in den Schatten der Erde. Kurz nach 6 erreicht das Schauspiel seinen Höhepunkt. Rund 93% der sichtbaren Mondoberfläche werden dabei verdeckt. Die Videos, die sich im Internet verbreiten, sehen aus wie aus einem Katastrophenfilm, aber sie sind echt. Eine gigantische Sturzflut, die alles wegreißt, was ihr in den Weg kommt. Häuser, Straßen, Menschen. Nach der Sturzflut in Nepal werden hunderte Menschen vermisst, darunter viele Touristen. Bestätigt sind rund 160 Todesopfer. Als Ursache für das Unglück wird eine Eislawine vermutet, die einen Fluss blockiert und dadurch die Flutwelle ausgelöst haben könnte. Sachsen-Anhalt CDU-Ministerpräsident Schulze hat sich nicht festgelegt, ob er nach der Landtagswahl mit Unterstützung der Linken regieren würde. In einer Wahlsendung der ARD sagte Schulze, er werde sich niemals von irgendjemandem abhängig machen. Hintergrund sind die schwierigen Mehrheitsverhältnisse. Laut einer Vorwahlumfrage kommt die AfD auf 42% und die CDU könnte auf Unterstützung der Linken angewiesen sein, wenn sie weiter regieren will.
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6: Einen wunderbaren Donnerstag. Die Höchstwerte bei uns in Leipzig, die liegen heute bei 28 Grad. Wird ein sehr schöner Tag mit viel Sonnenschein. Morgen beginnt der Tag auch noch freundlich. Sehr warm wird es auch morgen wieder. Allerdings ziehen dann im weiteren Tagesverlauf ein paar dickere Wolken auf. Und am späten Nachmittag und Abend kann es durchaus auch mal einen Schauer oder vereinzelte Gewitter geben. Der Wind soll auch noch ganz schön aufdrehen und auf den Straßen. Da sieht es momentan wirklich sehr entspannt aus. Da haben wir nichts weiter. Keine Staus und Blitzer. Aber Sie vielleicht, Ihnen ist vielleicht irgendwas untergekommen, über das Sie sich vielleicht geärgert haben, dann schnell anrufen. 03x800 und die 4 ist die Nummer. Gute Fahrt.
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9: Papa, einen schönen Donnerstagmorgen wünschen wir. Es ist jetzt 9:06.
8: Morgen.
0: Auf geht's. 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
11: mit Oliver Heinze. Nach über einem Jahr ist das Insolvenzverfahren des Leipziger Straßenbauers Heiterblick offiziell beendet. Man wolle sich nun ganz auf die Produktion bestellter Bahnen konzentrieren, heißt es von den neuen Eigentümern. Zwei Leipziger Türsteher müssen sich heute in einem Berufungsprozess vor dem Landgericht verantworten. Sie sollen in einem Club am Barfußgästchen einen Gast äußerst brutal zusammengeschlagen haben. Über Sachsen ist morgen früh eine partielle Mondfinsternis zu sehen. Los geht's etwa 16:30. Der Höhepunkt wird kurz nach 6 Uhr erreicht, sofern das Wetter mitspielt. Wahlkampf-Endspurt in Sachsen-Anhalt. Die AfD kommt laut einer ARD-Vorwahlumfrage auf 42% und wäre damit klar stärkste Kraft. Die letzten Tickets für die Teilnahme an der Fußball-Champions League sind vergeben. Erstmals seit 15 Jahren ist Fenerbahce Istanbul wieder dabei. Nach einem 1:1 im Hinspiel gewannen die Türken das Playoff-Rückspiel bei Olympique Lyon mit 2:1.
1: Das war Radio Leipzig kompakt. 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
13: Einen wunderbaren Donnerstag. Die Höchstwerte bei uns in Leipzig, die liegen heute bei 28 Grad. Wird ein sehr schöner Tag mit viel Sonnenschein. Morgen beginnt der Tag auch noch freundlich. Sehr warm wird es auch morgen wieder. Allerdings ziehen dann im weiteren Tagesverlauf ein paar dickere Wolken auf. Und am späten Nachmittag und Abend kann es durchaus auch mal einen Schauer oder vereinzelte Gewitter geben. Der Wind soll auch noch ganz schön aufdrehen und auf den Straßen. Da sieht es momentan wirklich sehr entspannt aus. Da haben wir nichts weiter. Keine Staus und Blitzer. Aber Sie vielleicht, Ihnen ist vielleicht irgendwas untergekommen, über das Sie sich vielleicht geärgert haben, dann schnell anrufen. 03 mal 800 und die 4 ist die Nummer. Gute Fahrt.
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0: Ja, der Rhythm is a Dancer. Schönen guten Morgen. Und was abgesehen vom Tanzen heute sonst noch geht, das erfahren Sie jetzt am Veranstaltungstipp.
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2: Ihren Feierabend können Sie heute gerne im Zentrum von Leipzig verbringen, denn dort findet von 16 bis 21 Uhr der Leipziger Abendmarkt statt. Vor Ort gibt's verschiedene Stände, an denen Händler leckeres Essen oder auch guten Wein verkaufen. Aber keine Angst, der Wochenmarkt findet trotzdem statt. Also es ist so ein Mix aus Abend- und Wochenmarkt, besser gesagt. Ein kleines Highlight ist übrigens auch die mobile Bücherei für Kinder um 19 Uhr. Also schauen Sie doch gern mal vorbei, aber vergessen Sie nicht Ihren vollen Geldbeutel.
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0: Das war der Donnerstag bei André und die Morgenmädels.
1: Oh!
2: Was denn? Gott, was war das jetzt? Ich habe ihn nicht angefasst.
1: Was war das denn? Nee, ich sehe gerade, wir bekommen in der nächsten Nacht eine partielle Mondfinsternis.
2: Ui.
1: Hast du es gewusst?
2: Siehste? Ja.
1: Naja, ja, jetzt tun wir so, als hättest du es gewusst. Gornisch hast du gewusst. Der Markus, mein Maserati fährt 210. Schwupps, die Polizei hat's nicht gesehen. Ich will Spaß, ich will Spaß. Der wird heute 67. Und Mary Poppins hatte Uraufführung 1964. Das Musical Mary Poppins. Kennt ihr?
2: Ob es irgendwann von alleine aufhört?
1: Kennt ihr nicht Mary Poppins? Das ist schön.
3: Ja, klar.
1: Nee, ich meine jetzt nicht nochmal so.
4: Willst du eine Banane? Na, na, na, ich will keine.
2: Heute ist irgendein Bananentag, keine Ahnung, aber es geht heute mal um ist ja wurscht.
1: Bananentag. Was ist das für eine Information?
2: Irgendein
1: Bananentag.
2: Heute ist international. Naja, diese Tage ist immer so. Ja, heute ist aber der internationale Tag der Bananenliebhaber.
1: Ja, ja, ich finde das genauso albern wie du.
2: Deshalb.
5: Banane, oh, na, na. Banane. Ich esse so gerne Banane, oh, na, na.
6: Alles Banane, du Pflaume!
1: Ich habe einen neuen Stuhl. Guck
2: was
1: mal, ich habe einen neuen Stuhl.
2: Der rutscht doch auch schon wieder runter. Vielleicht bist du zu schwer für diese Stuhl.
1: Nein. Der rutscht nicht. Du schrumpfst wahrscheinlich.
2: Nein, ich stehe hier und du stellst den früh ein und dann wirst du irgendwie immer kleiner. Der geht immer weiter nach unten.
1: Siehste.
2: Vielleicht
1: das ist
2: moderierst
1: oft so.
2: Du auch mal im Stehen.
1: Dass Männer im Schatten der Frauen einfach immer kleiner werden.
2: Das stimmt, in der Tat. Du kannst echt in meinem Schatten stehen. Aber du bist, man muss jetzt auch sagen, komm. Du kippelst wie drei.
1: Der hat auch so eine bewegliche Lehne, wisst ihr, die so nach hinten wegklappt. Also die so ein bisschen.
2: Ich sehe dich schon purzeln, du.
1: Wahrscheinlich ist das auch ein Wink mit dem Zaunfall. Das fühlt sich ein bisschen an wie ein Gesundheitsschwul.
2: Ja, ja, die stellen dir hier komische Sachen hin. Ich stehe ja.
1: Also, bist du eigentlich Betreuerin jetzt hier oder Kollegin?
2: Ab Pflegestufe 4 steht dir eine zu.
1: Wir machen jetzt erstmal noch eins.
2: Kamillentee anbringen.

0: Alex Warren, Fever Dream.
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12: Mit Oliver Heinze, guten Tag. Zwischen 2022 und 2025 sind die Kaltmieten in Leipzig von durchschnittlich 6,90 Euro auf 7,71 Euro pro Quadratmeter gestiegen. Das ist ein Plus von 12%. Das geht aus aktuellen Zahlen des Baudezernats hervor, die auf eine CDU-Anfrage hin veröffentlicht wurden. Bei den 6 großen Leipziger Genossenschaften fallen die Wohnkosten am niedrigsten aus, während private Vermieter den gesetzlichen Spielraum fast vollständig ausnutzen. In Torgau hat die Polizei in der vergangenen Nacht einen betrunkenen E-Scooter-Fahrer im Rahmen einer allgemeinen Verkehrskontrolle aus dem Verkehr gezogen. Wie die Beamten mitteilten, war der 48-Jährige auf dem Fußweg unterwegs. Bei der Kontrolle ergab der Alkoholtest dann 2,2 Promille. Der Mann wurde zu einer Blutentnahme ins Krankenhaus gebracht, die Weiterfahrt untersagt. In Köln öffnet heute die Gamescom für Besucher ihre Tore und auch die sächsische Spielebranche präsentiert sich auf der weltgrößten Messe für Computer- und Videospiele. Aus Köln berichtet Jannis Müller.
13: Ja, insgesamt 25 Entwicklerteams, Studios, Startups und Institutionen präsentieren sich am sächsischen Gemeinschaftsstand. Mit dabei sind Unternehmen unter anderem aus Leipzig, Dresden, Chemnitz, Mittweida und Waldenburg. Sachsen ist damit bereits zum dritten Mal mit einem eigenen Gemeinschaftsauftritt vertreten. Insgesamt verzeichnet die Gamescom dieses Jahr übrigens mehr als 1700 Aussteller. Das ist ein neuer Rekord.
12: Wir brauchen eine Altersgrenze bei Social Media. Das sagen nicht Erwachsene. Fast jeder zweite Jugendliche wünscht sich das. Herausgefunden hat das die Techniker-Krankenkasse bei einer Umfrage. Ronny Thorau.
14: Die Hälfte der Jugendlichen, die für eine Altersgrenze sind, plädiert im Schnitt für ein Verbot unter 14. Die meisten, über 70%, wollen mit Social Media einfach Spaß haben zum Zeitvertreib. Gut 60% nutzen es, um Kontakt mit Freunden zu halten. Gut 40% holen sich Inspiration für Sport, Reisen oder Essen.
12: Im Kultfilm Rocky Horror Picture Show hat er den Transvestiten Frank Furter gespielt. Der britische Schauspieler Tim Curry ist tot. Wie seine Managerin mitteilte, starb er im Alter von 80 Jahren in seinem Haus in Los Angeles. Der frühere Nationalspieler André Rankel soll neuer Eishockey-Bundestrainer werden. Der 40-Jährige folgt nach übereinstimmenden Medienberichten auf Harold Kreis. Der musste nach der enttäuschenden WM im Mai gehen.
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15: Heute vielleicht mal einen schönen Spaziergang durch den Clara Park machen. Die Temperaturen gehen auf 28 Grad rauf. Viel Sonnenschein gibt's dazu. Morgen beginnt der Tag auch noch sehr freundlich und warm. Die Temperaturen gehen auch morgen wieder so auf 29 Grad rauf. Aber im Tagesverlauf kann sich so ein bisschen zuziehen und es gibt dann für den späten Nachmittag und Abend auch eine Schauer- und Gewitterwahrscheinlichkeit. Und Obacht auf den Straßen, Fahrzeugteile auf der A72 Richtung Chemnitz zwischen Rochlitz und Penig. Bitte Vorsicht, einen Stau haben wir auf der A14 aus Nossen zwischen Grimma und Klinger. Hier dauert es eine Viertelstunde länger aktuell. Ansonsten läuft alles störungsfrei. Ich wünsche eine gute Fahrt und einen schönen Tag.
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17: Live und in Farbe am Donnerstag. Sie haben hoffentlich einen stressfreien Arbeitstag vor sich. Lassen Sie sich auf gar keinen Fall ärgern oder eben stressen. Wir sind an Ihrer Seite und zusammen kriegen wir das hin, oder? Jetzt Hit halbe Stunde Nummer 1. Los geht's mit Lady Gaga. Haben Sie einen schönen Donnerstag. Hi, hi.
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0: schön, dass Sie bei uns sind an diesem Donnerstag. Es ist 10:50. Wir versorgen Sie gleich mit einem ganz frischen Wetter- und Straßenupdate von Miri. Und wir versorgen Sie auch in der nächsten halben Stunde mit der aktuellen Nummer 1 unserer Charts. Shakira und Burna Boy halten sich weiter an der Spitze. Mal sehen, wo sie an diesem Samstagabend landen. Dai Dai in der nächsten halben Stunde. Das und noch ganz viel mehr gleich hier bei mir.
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2: Was für ein herrlich blauer Himmel. Nur ein paar malerische Wolken, die ab und zu mal auftauchen. Also ein wirklich wunderschöner Tag zum Genießen bei uns in Leipzig. 28 Grad die Höchstwerte. Morgen der Tag beginnt auch noch freundlich. Allerdings ziehen im Laufe des Tages dann ein paar mehr Wolken auf. Und am späten Nachmittag gibt's auch eine Schauer- und Gewitterwahrscheinlichkeit. Die Temperaturen bleiben aber weiter warm. Also auch morgen geht's so auf bis zu 29 Grad rauf. Und auf den Straßen, da haben wir momentan noch nichts verstört. Keine Staus und Blitzer, aber Sie haben vielleicht irgendwas gesehen. Dann sagen Sie gerne Bescheid, kostenlos natürlich. 03x800 und die 4 ist die Nummer. Gute Fahrt.
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4: Miri hat Wetter und Straßen im Blick und zusammen wünschen wir einen ganz schönen Tag.
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0: Die aktuelle Spitze in unseren Charts, Shakira und Burna Boy mit Die Die.
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0: In der kommenden Nacht gibt es eine partielle Mondfinsternis zu beobachten. Nach der Sophie kommt also die Mophie. Gegen 4.30 Uhr morgen früh geht's los. Dauern wird es etwa bis 10 vor 8 und dabei werden rund 96% des Mondes in den Erdschatten eintauchen. Die Frage ist ja, können wir es sehen? Das klären wir dann gleich in unserem Wetter-Update 10 vor 11.

0: 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An diesem Donnerstag, heute ist der erste Publikumstag auf der Gamescom in Köln und wir haben gleich alle Themen dieses Tages für Sie in unseren Nachrichten um 10:05.
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11: Mit Oliver Heinze, guten Tag. Die Leipziger SPD will den Lebensmittelabfall in Schulen deutlich reduzieren. Dafür soll ein neues Projekt namens Küchenmonitor eingeführt werden, das Speisemengen und Essensreste systematisch erfasst. Durch die Analyse dieser sollen gezielte Lösungen zur Vermeidung von Verschwendung gefunden werden. Der Stadtrat soll nächste Woche über das Vorhaben abstimmen. Bei einem Verkehrsunfall im Leipziger Zentrum ist am Abend ein 37-jähriger Mann verletzt worden. Laut Polizei hatte eine 36-Jährige den Mercedes-Fahrer übersehen, als sie in ein Parkhaus abbiegen wollte. Beide Autos wurden bei dem Unfall stark beschädigt und waren anschließend nicht mehr fahrbereit. Nach Angaben der Polizei entstand ein Sachschaden von rund 12.000 Euro. Das nächste Himmelsspektakel über Sachsen steht vor der Tür. Morgen früh ist eine partielle Mondfinsternis zu sehen. Dazu hat uns Astrologe Florin Stroe von der Sternwarte Nordsachsen erklärt.
12: Bei der Sonnenfinsternis gelangt die Erde in den Schatten des Mondes, mindestens teilweise von Deutschland aus. Und bei der Mondfinsternis umgekehrt, da ist der Mond hinter der Erde, im Schatten der Erde, auch nur teilweise von Deutschland aus gesehen. Und das ist nach 4.30 Uhr morgens am Südwesthimmel zu sehen.
11: Insgesamt steigen in Deutschland die Löhne stärker als die Verbraucherpreise. Im zweiten Quartal des Jahres hatten Arbeitnehmer 1,5% mehr zur Verfügung. Diesen Durchschnittswert meldet das Statistische Bundesamt. Tarifabschlüsse ließen die Löhne vor allem steigen in der Land- und Forstwirtschaft, Energieversorgung sowie in der Finanz- und Versicherungsbranche. Mehr als 1.300 Menschen werden nach den verheerenden Sturzfluten in Nepal und Tibet vermisst. Bisher melden die Behörden mehr als 160 Tote. Mehrere Fernstraßen sind durch die Schlammlawine blockiert. Viele Brücken wurden durch die gewaltigen Sturzfluten weggespült. Die Unglücksregion ist sehr beliebt bei Touristen. Es gibt einen neuen Weltrekord im Diskuswurf mit 7,59 Meter. Das klingt im ersten Moment nach keiner allzu großen Distanz, aber geworfen wurde die Scheibe von einem 106 Jahre alten Thailänder. Damit stellte der Sportler in der Altersklasse Ü105 bei einer WM in Südkorea diesen Weltrekord auf.
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13: Ja, das Lächeln kommt heute wie auf Knopfdruck. Bei dem schönen Wetter ist das ja auch klar. 28 Grad die Höchstwerte, viel Sonnenschein zum Genießen. Da kann man sich alle möglichen Vitaminpräparate sparen. Einfach mal rausgehen. Morgen der Tag, der wird zum Tagesstart auch noch ziemlich freundlich werden. Später ziehen dann aber dichtere Wolken auf. Am späten Nachmittag und Abend können durchaus auch mal Schauer oder Gewitter mitmischen. Die Temperaturen bleiben aber auch morgen angenehm warm. Und auf den Straßen haben wir nichts, keine Staus und Blitzer. Na sowas. Aber vielleicht haben Sie irgendwas gesehen. Dann sagen Sie gerne Bescheid. 03x800 und die 4 ist die Nummer, unter der Sie mich erreichen. Gute Fahrt.
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0: Live und in Farbe. Morgen und am Samstag heißt es am Dresdner Elbufer, wir sind geboren, um zu leben. Der Graf von Unheilig und seine Band spielen zwei ausverkaufte Konzerte und Sie können auch noch mit dabei sein, last minute sozusagen. Ich schenke Ihnen die fast allerletzten Tickets. Gegen 23:30 bleiben Sie dabei. Jetzt starten wir die nächste Hithalbe Stunde. Los geht's mit Ray und Where is my husband? Um 11:05. Schön, dass Sie dabei sind. Hi, hi.
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0: Das Lieblingsradio bei der Arbeit am Donnerstag, 10:50. Gleich machen wir unheilig Fans glücklich und da insbesondere die, die keine Tickets mehr ergattern konnten für die beiden ausverkauften Konzerte morgen und am Samstag in der Landeshauptstadt bei den Filmnächten am Elbufer. Dank uns könnt ihr nämlich trotzdem mit dabei sein. Wir setzen euch auf die Gästeliste in genau 10 Minuten. Ich und das finden wir wunderschön, oder? Deswegen spielen wir natürlich dann auch gleich unheilig und wunderschön. Das und noch ganz viel mehr gleich hier bei mir.
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0: Der Sommer dreht wieder auf bei uns in Leipzig, Stadt und Land. Heute größtenteils strahlend blauer Himmel und sommerliche Topwerte um 29 Grad. Morgen im Laufe des Tages deutlich mehr Wolken. Am Nachmittag kann es auch ein bisschen regnen. Höchsttemperaturen morgen um 26 Grad. Hallo auf die Straßengrüße ins Auto. A9 Leipzig Richtung Berlin zwischen Köselitz und Niemegk 2 Kilometer Stau. Und A38 Halle Richtung Leipzig zwischen Merseburg Nord und Leuna dichter Verkehr plus 9 Minuten. Wenn Sie mehr entdecken, bitte kostenlos anrufen bei uns 03x800 und die 4 oder gern über WhatsApp melden. Die Nummer finden Sie jederzeit auf radioleipzig.de.
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0: Und gleich werden wir zum Paradies für alle Unheilig-Fans. Radio.

0: Samstagvormittag mit Celine Dion und I'm Alive. Oh, das ist der Alarm, das ist der unheilige Alarm.
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0: Die Fans von Unheilig zählen die Stunden bis zu den beiden Open-Air-Konzerten morgen und am Samstag am Dresdner Elbufer. Auch der Graf von Unheilig freut sich schon sehr auf die Auftritte.
2: Wunderschön da. Ja, das das ist so schön. Ich habe mir das so gewünscht, dass das jetzt natürlich dieses Riesengeschenk ist, dass du wieder am Elbufer spielen darfst. Da haben wir so schöne Konzerte gehabt. Das war so eine Megakulisse. Bei schönem Wetter war das auch immer. Wir hatten so ein Glück.
0: Beide Konzerte sind natürlich ausverkauft, aber wir haben extra für Sie Plätze auf der Gästeliste organisiert. Bei mir gibt's jetzt Tickets für das Konzert morgen Abend zu gewinnen. Jetzt dafür anrufen 08000 78 8000 und jetzt spielen wir natürlich auch unheilig und wunderschön.
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unheilig und wunderschön beim Lieblingsradio. Wir wünschen allen Gewinnerinnen und Gewinnern morgen Abend ganz viel Spaß bei Unheilig live bei den Filmnächten am Dresdner Elbufer. Und die allerletzten Tickets gibt's dann morgen früh bei uns zu gewinnen bei André und die Morgenmädels kurz vor 7. Einschalten und dabei sein.

0: Mit diesem Sound macht die Arbeit richtig Spaß, oder? Teddy Swims und Mr. Know-It-All.
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2: Hast du es gewusst?
3: Siehst
2: du? Naja, jetzt tun wir so, als hättest du es gewusst. Komisch, hast du gewusst. Der Markus, mein Maserati fährt 210. Schwupps, die Polizei hat's nicht gesehen. Ich will Spaß, ich will Spaß. Der wird heute 67. Und Mary Poppins hatte Uraufführung 1964. Das Musical Mary Poppins.

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1: Hallo und herzlich willkommen an diesem Donnerstag, 2:15. Nach der Sturzflut suchen Rettungskräfte in der Himalaya-Region nach Überlebenden. Wir informieren Sie gleich über alles Wichtige von hier aus Deutschland und der Welt in unseren Nachrichten um 10:40.
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16: Mit Oliver Heinze, guten Tag. Am 13. September, da wird auch hier bei uns in Leipzig der Tag des offenen Denkmals gefeiert. Ein Fokus liegt dabei im Jubiläumsjahr der Grundsteinlegung Grünaus auf der Großwohnsiedlung im Leipziger Westen, teilte die Stadt nun mit. Dort werde der Robert-Koch-Park mit seinen Bauten anhand zahlreicher Vereins- und städtischer Aktivitäten dargestellt. Aber auch außerhalb von Grünau gibt es Denkmäler der Infrastruktur zu entdecken, etwa die Parkeisenbahn am Auensee oder den Wasserturm in Rückmarsdorf. Eine interaktive Karte und eine Liste der Veranstaltungen sind bereits auf den Webseiten der Stadt abrufbar. Der bisherige Leipziger Kripo-Chef Lutz Mädler wechselt als Abteilungsleiter ins Landeskriminalamt nach Dresden. Das hat ein Sprecher des Innenministeriums nach einem Bericht des Nachrichtenportals Tag24 bestätigt. Damit leitet Mädler künftig die Ermittlungen zu den Bereichen organisiertes Verbrechen, Finanz- und Wirtschaftskriminalität. 8 Tage Satire, Kabarett und viel Grund zum Lachen. Leipzig wird wieder zur Hauptstadt des Humors. Ende Oktober gibt es dann zum 36. Mal die Lachmesse. Der Vorverkauf hat jetzt begonnen. Rick Barkerwitz vom Lachmesse-Vorstand.
14: Auf 14 Bühnen, über 60 Veranstaltungen. Es sind große Namen dabei wie Tom Pauls, wie Gardi Hutter, wie Max Uthoff. Wir bieten auch dem Nachwuchs viel Platz und es wird einfach eine tolle, volle Woche von Satire und Kleinkunst.
16: In diesem Jahr zeigt sich die Lachmesse so vielfältig wie selten. Politisches Kabarett trifft auf Musik, Comedy auf Literatur und Podcast auf Varieté. Bei uns in Deutschland wird gerade darüber diskutiert, eine Altersgrenze für TikTok, Instagram und Co. einzuführen. Und die wünschen sich auch die Jugendlichen selbst. In einer Umfrage der Techniker-Krankenkasse ist jeder Zweite für ein Social-Media-Verbot bis 14 Jahre. 8% wünschen sich sogar ein komplettes Nutzungsverbot für Kinder und Jugendliche. Vor allem mit Punkten auf Gegenständen oder in ganzen Räumen ist die Künstlerin Yayoi Kusama weltberühmt geworden. Heute ist bekannt geworden, dass die Japanerin im Alter von 97 Jahren gestorben ist. In einer Mitteilung heißt es, Kusama habe ihre letzten Tage in einem Krankenhaus in Tokio verbracht. Zuletzt zog es rund 500.000 Besucher in eine ihrer Ausstellungen nach Köln.
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1: Wir können uns über einen Sommertag freuen. Heute in Leipzig, Stadt und Land. Viel Sonne und sommerliche Höchsttemperaturen um 29 Grad. Morgen werden es dann im Laufe des Tages mehr Wolken und dann kann es ab dem Nachmittag auch ein bisschen regnen. Die Temperaturen davor um 26 Grad. Hallo auf die Straßen. A9 Leipzig Richtung Berlin zwischen Köselitz und Niemegk. 4 Kilometer Stau plus 3 10 Minuten. Und Blitze aktuell in Altenburg, Rudolf-Breitscheid-Straße, dort bei Tempo 30. Wenn Sie mehr entdecken, bitte kostenlos anrufen 03x800 und die 4 oder gerne auch jederzeit über WhatsApp melden. Die Nummer finden Sie auf radioleipzig.de. Dankeschön und kommen Sie gut an.
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1: Live am Donnerstag. Ich freue mich, dass Sie sich für uns entschieden haben. Wir starten jetzt auch ganz schnell die nächste Hithalbe Stunde. Da ist gleich Sommersound dabei von Velele und dem Safri-Duo Hellele. Und davor starten wir mit Miles Smith. Um 11:46 geht los.
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0: Es ist 10 Minuten vor halb 1. Am Donnerstag mit überraschenden Neuigkeiten. Bei einem Schweizer Forschungsprojekt werden Unterhosen in der Erde vergraben. Je zerlöcherter und zersetzter sie nach ein paar Wochen sind, desto gesünder ist der Boden. Und wenn man Glück hat und regelmäßig gießt, wächst an der Stelle im nächsten Jahr wahrscheinlich ein wunderschöner Buchsbaum. In der nächsten halben Stunde gibt's tolle aktuelle Musik. Damit kommen wir gut Richtung Donnerstagnachmittag, Samba und Homewrecker. Das und noch ganz viel mehr. Gleich hier bei mir.
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0: Das ist ein sonniger Donnerstagnachmittag, der vor uns liegt in Leipzig, Stadt und Land. Es gibt auch wieder sommerliche Höchsttemperaturen heute um 29 Grad, auch wenn es ein bisschen windig ist heute. Morgen werden dann die Wolken im Laufe des Tages mehr und dichter und dann kann es ab dem Nachmittag auch ein bisschen regnen. Die Höchsttemperaturen morgen um 26 Grad. Samstag wechseln sich dann Regenschauer und trockene Phasen ab. Dabei wird es deutlich kühler, rund 22 Grad. Hallo auf die Straßen. Wir haben eine Meldung ganz aktuell von der A72 Chemnitz Richtung Leipzig. Zwischen Penich und Rochlitz Gegenstände auf der rechten Spur. Dort liegen Reifenteile. Vorsicht. Wenn es mehr gibt, 03x800 und die 4.
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0: Mit Ihnen und jetzt auch mit Dragon Boneman und Human.

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1: Ihren Feierabend können Sie heute gerne im Zentrum von Leipzig verbringen, denn dort findet von 16 bis 21 Uhr der Leipziger Abendmarkt statt. Vor Ort gibt's verschiedene Stände, an denen Händler leckeres Essen oder auch guten Wein verkaufen. Aber keine Angst, der Wochenmarkt findet trotzdem statt. Also es ist so ein Mix aus Abend- und Wochenmarkt, besser gesagt. Ein kleines Highlight ist übrigens auch die mobile Bücherei für Kinder um 19 Uhr. Also schauen Sie doch gern mal vorbei, aber vergessen Sie nicht Ihren vollen Geldbeutel.
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0: 12:42, Gefahrenmeldung vom Verkehrsdienst A4 Dresden Richtung Chemnitz in Höhe Dreiecknossen. Ein Klappstuhl auf der mittleren Spur, also falls Sie einen vermissen, A4 Dresden Richtung Chemnitz in Höhe Dreiecknossen. Ein Klappstuhl auf der mittleren Spur, Vorsicht.
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0: Es ist 2:15. Die 4 Fußball-Bundesligisten in der Champions League erfahren am Abend ihre Gegner. Und bei uns erfahren sie gleich alles Wichtige von hier aus Deutschland und der Welt in unseren Nachrichten um 10:01.
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15: Mit Oliver Heinze, guten Tag. Die Leipziger SPD will den Lebensmittelabfall in Schulen deutlich reduzieren. Dafür soll ein neues Projekt namens Küchenmonitor eingeführt werden, das Speisemengen und Essensreste systematisch erfasst. Durch die Analyse dieser sollen gezielte Lösungen zur Vermeidung von Verschwendung gefunden werden. Der Stadtrat soll nächste Woche über das Vorhaben abstimmen. Private Vermieter sorgen in Leipzig für die höchsten Mietpreissteigerungen. Das geht aus aktuellen Zahlen des Baudezernats hervor, die auf eine CDU-Anfrage hin veröffentlicht wurden. Nathalie Feigl weiß mehr.
16: Bei den 6 großen Leipziger Genossenschaften fallen die Wohnkosten am niedrigsten aus. Zwischen 2022 und 2025 kletterten die Kaltmieten von durchschnittlich 6,90 Euro auf 7,71 Euro pro Quadratmeter. Das sind 12% mehr. Die privaten Vermieter nutzten dabei den gesetzlichen Spielraum fast vollständig aus. Denn laut Kappungsgrenze dürfen Kaltmieten in Leipzig innerhalb von 3 Jahren um maximal 15% steigen, sofern der Betrag den örtlichen Mietspiegel nicht überschreitet.
15: In Torgau hat die Polizei in der vergangenen Nacht einen betrunkenen E-Scooter-Fahrer im Rahmen einer allgemeinen Verkehrskontrolle aus dem Verkehr gezogen. Wie die Beamten mitteilten, war der 48-jährige Ukrainer auf dem Fußweg unterwegs. Bei der Kontrolle ergab der Alkoholtest dann 2,2 Promille. Der Mann wurde zu einer Blutentnahme ins Krankenhaus gebracht, die Weiterfahrt untersagt. Beschäftigte in Deutschland haben im Moment mehr Geld übrig. Die Löhne steigen stärker als die Preise. Im zweiten Quartal blieb Arbeitnehmern real 1,5% mehr. Ausgerechnet hat das Statistische Bundesamt. Besonders kräftig fielen die Lohnsteigerungen durch Tarifabschlüsse in der Land- und Forstwirtschaft, der Energiebranche sowie bei Finanzdienstleistern und Versicherungen aus. Nach der Sturzflut suchen Rettungskräfte in der Himalaya-Region nach Überlebenden. Vermisst werden rund 1500 Menschen, darunter zahlreiche Ausländer, auch 8 Deutsche. Es ist das Vermächtnis einer Ikone. Dolly Parton hinterlässt ihren Fans einen unveröffentlichten Song. Die Aufnahme befindet sich in einer Zeitkapsel. Und die soll erst im Jahr 2046 geöffnet werden. Da wäre Dolly Parton 100 Jahre alt geworden.
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0: Blauer Himmel über Leipzig, Stadt und Land und das wird den ganzen Nachmittag so bleiben. Allerdings ist es relativ windig heute bei sommerlichen Höchsttemperaturen um 29 Grad. Morgen werden die Wolken im Laufe des Tages dann dichter und es wird immer grauer. Ab dem Nachmittag müssen wir dann auch mit ein bisschen Regen rechnen. Die Temperaturen davor um 26 Grad, Samstag dann deutlich kühler mit Topwerten um 22 Grad. Hallo auf die Straßen A72 Chemnitz Richtung Leipzig zwischen Penich und Rochlitz. Gegenstände auf der rechten Spur. Dort liegen Reifenteile. Wenn Sie mehr entdecken, bitte kostenlos anrufen bei uns 03x800 und die 4. Dankeschön, kommen Sie gut an.
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0: Live und in Farbe am Donnerstag, gleich mit einem der schönsten 2000er überhaupt, finde ich jedenfalls. Underdog Project mit Summer Jam in der nächsten Hit-Halbenstunde dabei. Die starten wir jetzt aber erstmal mit Taylor Swift und Opalite. Und ich freue mich ganz sehr, dass Sie mit dabei sind und wünsche einen ganz schönen Donnerstag mit uns. Hi, hi.

0: Ganz entspannt geht's durch diesen Donnerstag. Es ist in 9:59. Und wir tauchen gleich ein ins Jahr 2012, genauer gesagt ESC-Finale 2012. Und den Gewinnersong hören wir gleich. Loreen geht nämlich gleich auf Sendung Euphoria. Das und noch ganz viel mehr gleich nach einem frischen Wetter- und Straßenupdate hier bei mir.
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0: Es gibt viel Sonne heute Nachmittag bei uns in Leipzig Stadt und Land. Allerdings ist es auch relativ windig bei sommerlichen Höchsttemperaturen trotzdem um 29 Grad. Morgen werden immer mehr Wolken unterwegs sein im Laufe des Tages und dann kann es ab dem Nachmittag auch ein bisschen regnen, zum Teil auch länger anhaltend. Davor gibt es nochmal Höchsttemperaturen um 26 Grad. Samstag mal Regenschauer, mal trockene Phasen und etwas kühler, dann Topwerte so um 22 Grad. Hallo auf die Straßen. Im Moment rollt es bei uns in Leipzig Stadt und Land. Keine größeren Probleme. Wenn Sie was entdecken, bitte kostenlos anrufen bei uns. 03 mal 800 und die 4. Dankeschön. Kommen Sie gut an.
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0: Gleich mit Peter Fox und jetzt mit Loreen. Haben Sie einen ganz schönen Donnerstag mit uns.
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1: Jennifer Lopez und David Guetta. Save me tonight.
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Save Me Tonight von Jennifer Lopez und David Guetta beim Lieblingsradio am Donnerstag. Und wir gratulieren noch Ex-Nationalspieler Marco Reus. Er und seine Scarlett haben nämlich ihr drittes Kind bekommen, obwohl ihre zweite Tochter erst im Januar 2024 auf die Welt gekommen ist. Wenn das in dem Tempo so weitergeht, muss sich Reus für Familienausflüge bald den Mannschaftsbus ausleihen. So, hier übernimmt jetzt mein lieber Kollege Roman Knoblauch. Ich bin Marcel Wenzke. Schönen Nachmittag. Tschüss und wir hören uns.

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15: Mit Carsten Koliski, guten Tag. Private Vermieter sorgen in Leipzig für die höchsten Mietpreissteigerungen. Das geht aus aktuellen Zahlen des Baudezernats hervor, die auf eine Anfrage der CDU hin veröffentlicht wurden. Nathalie Feigl weiß mehr.
16: Bei den 6 großen Leipziger Genossenschaften fallen die Wohnkosten am niedrigsten aus. Zwischen 2022 und 2025 kletterten die Kaltmieten von durchschnittlich 6,90 Euro auf 7,71 Euro pro Quadratmeter. Das sind 12% mehr. Die privaten Vermieter nutzten dabei den gesetzlichen Spielraum fast vollständig aus. Denn laut Kappungsgrenze dürfen Kaltmieten in Leipzig innerhalb von 3 Jahren um maximal 15% steigen, sofern der Betrag den örtlichen Mietspiegel nicht überschreitet.
15: Am 13. September wird auch hier bei uns in Leipzig der Tag des offenen Denkmals gefeiert. Ein Fokus liegt dabei im Jubiläumsjahr der Grundsteinlegung Grünaus auf der Großwohnsiedlung im Leipziger Westen, teilte die Stadt nun mit. Dort werde der Robert-Koch-Park mit seinen Bauten anhand zahlreicher Vereins- und städtischer Aktivitäten dargestellt. Aber auch außerhalb von Grünau gibt es Denkmale der Infrastruktur zu entdecken, etwa die Parkeisenbahn am Auensee oder den Wasserturm in Rückmarsdorf. Eine interaktive Karte und eine Liste der Veranstaltungen sind bereits auf den Webseiten der Stadt Leipzig abrufbar. Ein entlaufener Mischlingshund hat gestern für eine etwa 90-minütige Vollsperrung der A72 bei Zwicker Ost gesorgt. Um den Vierbeiner einzufangen, bildeten Polizisten und im Stau stehende Autofahrer kurzerhand eine Menschenkette. Die Aktion war erfolgreich. Der Hund wurde wohlbehalten ins Tierheim gebracht, wo seine Besitzerin über den Chip ausfindig gemacht werden konnte. Nach der Sturzflut im Himalaya-Gebiet läuft die internationale Hilfe an. Die USA haben Nepal Notunterkünfte, frisches Wasser und andere Güter zugesagt. Die Vereinten Nationen wollen Teams in die Region schicken. Rund 1500 Menschen werden vermisst, auch 8 Deutsche sind darunter. Die 4 Fußball-Bundesligisten in der Champions League erfahren am Abend ihre Gegner. In Monaco wird die Ligaphase ausgelost. Der FC Bayern, Dortmund, Leipzig und Stuttgart bekommen jeweils 8 Gegner für 4 Heim- und 4 Auswärtsspiele.
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18: Oh ja, die Sonne lacht und die Temperaturen gehen rauf bis auf 29 Grad. 21 werden es in der Nacht, also sehr milde Temperaturen. Morgen 26, am Nachmittag könnte es mal ein bisschen Regen geben. Das Wochenende sehr freundlich, Temperaturen bis zu 24 Grad. Der Blick auf die Straßen. A14 Leipzig Richtung Nossen zwischen Grimma und Mutschen Baustelle. Da könnte es ein bisschen länger werden. Und auf der Muldentalstraße zwischen Abzweig nach Markleberg und Liebert-Wolkwitz. Da gibt es aktuell eine Vollsperrung, das sind Straßenschäden, bitte weiträumig umfahren. In Trena wird geblitzt auf der Dorfstraße Richtung Großpösner. Staus und Blitzer, gern melden, kostenlos unter 03x800 und die 4 oder per WhatsApp-Sprachnachricht. Die Nummer gibt es bei uns im Netz unter radioleipzig.de.
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18: Hey, hey, hey, die Sonne ist wieder da, es gibt sie noch und entsprechend gut gelaunt gehen wir in den Nachmittag und die Musik, die passt auch. Ja, Black Eyed Peas mit Where is the Love, ich sag's Ihnen, in Ihrem Lieblingsradio und jetzt geht's los, ab an die Bar, ein paar Songs, Shibuzi.

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0: 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Jahrelang war sie gefühlt in der Versenkung verschwunden und jetzt wollen die Piraten hier bei uns in Leipzig wieder angreifen, also die Piratenpartei. Vor einigen Tagen wurde bekannt, dass sie die 34-jährige Anne Girrmann bei der OBM-Wahl ins Rennen schicken wollen. Die ganze Geschichte dazu gibt's gleich um kurz nach halb.
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0: Viel Sonne und angenehme Temperaturen. Bis zu 29 Grad werden es heute. Die Nacht mit 22 Grad relativ mild. Morgen 26 Grad, Samstag, Sonntag. Ich würde sagen, durchwachsen, aber schön. Viel Sonne, ein paar Wolken können dabei sein. Vielleicht auch ab und zu mal eine kleine, kurze Husche. Der Blick auf die Straßen. Hallo, liebe Autofahrer. Muldentalstraße zwischen Abzweig nach Markkleeberg und Liebert-Wolkwitz. Straßenschäden, da gibt es aktuell eine Vollsperrung. Ansonsten sieht es ganz gut aus. Na, hoffentlich bleibt es so. Staus und Blitzer können Sie uns melden, wenn Sie gerade unterwegs sind, unter 03x800 und die 4. Oder Sie schicken uns eine WhatsApp-Sprachnachricht. Die Nummer gibt es wie immer bei uns im Netz unter radioleipzig.de. Vielen Dank.
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0: Wunderschönen Nachmittag. Genießen Sie die Sonne.
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0: Oh, das Wetterchen da draußen, das verbreitet gute Laune, angenehme Temperaturen und in Ihrem Lieblingsradio läuft Ihre Lieblingsmusik gleich mit Pink und Trustful.
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2: Vor etwa 15 Jahren tauchte sie groß auf, ging dann aber irgendwie wieder unter. Die Piratenpartei. Was ist eigentlich aus ihr geworden? Jetzt will sie plötzlich bei uns hier in Leipzig wieder angreifen. Vor einigen Tagen wurde die Wahlleipzigerin Anne Giermann zur 12. Kandidatin für die Oberbürgermeisterwahl nominiert. Die 34-Jährige ist auch erst seit 3 Jahren Mitglied.
3: Auf die Piraten bin ich tatsächlich zufällig gestoßen und habe mir dann auch dieselben Fragen gestellt wie Sie.
2: Dabei stellte Giermann fest, dass der Kreisverband in Leipzig ja noch existiert.
3: Und war dann einfach mal bei einem Kreisparteitag und diese positiven Ideen für Leipzig, das hat mich einfach überzeugt.
2: Wie viel gibt's da? Mitglieder hier in Leipzig? Wie oft trifft man sich da so?
3: Also aktuell sind wir ungefähr so 20 bis 30 Mitglieder und wir treffen uns einmal im Monat. Also die Piraten sind tatsächlich noch aktiv, aber ich fürchte, wir müssen da noch deutlich an unserer Öffentlichkeitsarbeit arbeiten.
2: Genau, und warum Anne Oberbürgermeisterin in Leipzig werden will, das erzählt sie uns nachher, kurz nach 4.
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0: 1, 2 Tippenmusik mit Elton John und Britney Spears, Hold Me Closer. Wunderschönen Nachmittag, gleich mit Kultmusik von Eros Ramazzotti aus den 90ern. Ich versuch's mal, Sepastase una Gonzane. Lassen Sie sich Ihre Pizza schmecken.
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15: Mit Carsten Koliski. Guten Tag. Beschäftigte in Sachsen können sich von ihrem Einkommen wieder mehr leisten. Der durchschnittliche Reallohn stieg im zweiten Quartal im Vergleich zum Vorjahreszeitraum um 1,8%. Das meldet das Statistische Landesamt. Grund dafür seien die Nominallöhne, die deutlich stärker zulegen als die Verbraucherpreise. Damit setzt sich der Trend steigender Reallöhne in Sachsen seit 2023 fort. Leipzig wird wieder zur Hauptstadt des Humors, denn Ende Oktober gibt es eine weitere Ausgabe der Lachmesse. Jetzt wurde der Vorverkauf gestartet und auch das Programm vorgestellt. Auf 14 Bühnen und mit 60 Veranstaltungen wird dann die ganze Vielfalt der Kleinkunst gezeigt. Die Lachmesse bringt große Namen, aber auch fantastische Newcomer auf die Bühnen der Stadt. Wie geht es für VW in Zwickau nach 2030 weiter? Das wollten die Mitarbeiter bei der Betriebsversammlung von Konzernchef Oliver Blume wissen. Einige sagten uns, was sie hinter den verschlossenen Türen erfahren haben.
16: unser CEO, der Herr Blume, der hat das Werk hier in Zwickau gelobt. Der hat auch wortwörtlich gesagt, im Vorstand ist nicht über Werksschließungen gesprochen worden.
17: Es ist dasselbe Oberflächliche gewesen, wie man auch schon vorher in den Zeitungen gelesen hat. Man schiebt halt alles auf die Weltpolitik.
18: Also viel schlauer bin ich jetzt persönlich nicht.
19: Ja, wir geben jetzt alle unser Bestes. Mehr können wir jetzt von unserer Seite nicht und eine Gewissheit haben wir nicht.
15: Die vier Fußball-Bundesligisten in der Champions League erfahren am Abend ihre Gegner. In Monaco wird die Ligaphase ausgelost. Der FC Bayern, Dortmund, Leipzig und Stuttgart bekommen jeweils 8 Gegner für jeweils 4 Heim- und 4 Auswärtsspiele. Microsoft-Mitbegründer Bill Gates warnt in einem neuen Essay vor den Risiken der künstlichen Intelligenz. Er fordert, bestimmte Berufe dauerhaft für Menschen zu reservieren. Sein Argument, manche Aufgaben, etwa in der Pflege oder beim Arzt, seien unersetzlich menschlich und sollten nie an Roboter übergehen. Gates befürchtet zudem, dass viele Jobs in Bereichen wie Recht, Medizin oder Softwareentwicklung dauerhaft verschwinden könnten. Es ist das Vermächtnis einer Ikone. Country-Legende Dolly Parton hinterlässt ihren Fans einen unveröffentlichten Song. Die Aufnahme befindet sich allerdings in einer Zeitkapsel. Und die soll erst im Jahr 2046 geöffnet werden. Da wäre Dolly Parton 100 Jahre alt geworden.
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0: Viel Sonne und 29 Grad. Das ist das Wetterchen heute Nachmittag hier bei uns. Das macht Spaß. Auch die Nacht bleibt mit 22 Grad relativ warm. Morgen ein paar Wolken, möglicherweise auch mal ein bisschen Regen bei 26. Das Wochenende Sonne-Wolken-Mix mit 26 Grad wird es richtig warm. Der Blick auf die Straßen. Wir haben auf der Maximilianallee stadteinwärts ein bisschen zerfließenden Verkehr und die Muldentalstraße zwischen Abzweig nach Markkleeberg und Wiebert-Wolkwitz. Da gibt es eine Vollsperrung. Das sind Straßenschäden, die müssen repariert werden. Staus und Blitzer gern melden. Kostenlos unter 0 3 mal 800 und die 4 oder per WhatsApp Sprachnachricht. Die Nummer gibt es bei uns im Netz unter radioleipzig.de. Dankeschön fürs Melden und wo es geht, eine gute Fahrt.
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0: Wir sind mittendrin im Nachmittag auf dem Weg in den Feierabend. Zumindest die meisten von uns. Gleich gibt's italienische Musik mit Eros Ramazzotti. Und vorher lassen wir uns ein bisschen krachen. Disco-Musik von Last Frequency, den belgischen DJ und Bass T und Head Down. Hey.

0: 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Das ist der Sound für Leipzig Stadt und Land.
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0: oder? So macht doch der Nachmittag richtig Spaß. Ihr Lieblingsradio. Mit Kygo. Den gibt's gleich, dem norwegischen DJ. Save My Love. Das ist der Sommer in Ihrem Sommerradio Leipzig. Gleich gibt's mehr davon.
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5: Vergangenen Samstag Platz 5, Teddy Swims, die 4, Temple City. 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
3: Wunderbares Wetter zum Start in den Feierabend hier bei uns in der Stadt. Die Nacht wird mild mit 22 Grad, fast schon warm. Morgen ein paar Wolken, ein bisschen Regen, 26 Grad. Samstag Schauer, 24, Sonntag Sonne. Es bleibt trocken bei 26 Grad. Der Blick auf die Straßen. Die Muldentalstraße zwischen Abzweig nach Markleberg und Liebert-Wolkwitz. Straßenschäden, immer noch Vollsperrung, bitte weiträumig umfahren. A14 Nossen Richtung Leipzig zwischen Döbel Nord und Leisnig, defekter LKW auf der Standspur. Ansonsten war's das. Staus und Blitzer melden Sie uns bitte kostenlos und dann 03x800 und die 4 oder als Sprachnachricht per WhatsApp. Die Nummer gibt's bei uns im Netz unter radioleipzig.de. Vielen Dank dafür.
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3: Jo, gleich gibt's wichtige Tipps für den Feierabend. Und wenn Sie heute noch mal um die Häuser ziehen wollen, sind Sie bei uns genau richtig, denn wir wissen, was los ist hier bei uns.

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1: Das beliebte Open-Air-Theaterstück Ich denk schon wieder nur an dich geht wegen der riesigen Nachfrage in die nächste Runde. Das Schauspiel Leipzig holt die erfolgreiche Inszenierung zurück auf die Sommerbühne und sorgt für einen unterhaltsamen Theaterabend unter freiem Himmel. Das Spektakel steigt heute um 20 Uhr auf dem Open-Air-Gelände im Agrarmessepark. Wenn Sie Lust bekommen haben, dann sichern Sie sich Ihre Plätze. Tickets kosten regulär 24 Euro. Karten gibt's ganz einfach online auf schauspiel-leipzig.de oder spontan direkt an der Abendkasse vor Ort.
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1: 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Schwupps, die Polizei hat's nicht gesehen. Ich will Spaß, ich will Spaß, ich will Spaß. Der wird heute 67. Und Mary Poppins hatte Uraufführung 1964. Das Musical Mary Poppins.

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0: 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Das ist ihr hoffentlich sonnendurchfluteter Nachmittag mit Taylor Swift und Blank Space. Schön, dass wir Sie in den Feierabend begleiten dürfen, gleich mit den Venga Boys und Sommermusik aus dem Jahre 99. We are going to Ibiza. Gleich nach unseren News.
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7: Mit Carsten Koliski, guten Tag. Der Leipziger Stadtrat muss kommenden Mittwoch über eine deutliche Erhöhung der Beherbergungssteuer entscheiden. Sie soll auf Vorschlag der Grünen von 5% auf 8% steigen. Die Fraktion erhofft sich dadurch jährliche Mehreinnahmen von über 8 Millionen Euro. Der Hotel- und Gaststättenverband DEHOGA warnt jedoch eindringlich vor den negativen Folgen für den Leipziger Tourismus. Besonders nach dem Rückgang der Übernachtungszahlen im vergangenen Jahr wird ein Wettbewerbsnachteil befürchtet. Weil Handys immer wichtiger werden, vor allem auch im Leben von Kindern und Jugendlichen, will die Polizei Leipziger Eltern jetzt fit machen. Frank Selig mit den Einzelheiten.
8: Kommenden Dienstag am 1. September bietet die Präventionsabteilung der Leipziger Polizei deshalb ein spezielles Webinar an, also ein Seminar im Internet. Dort werden interessierte Eltern geschult. Themen sind sicheres Surfen, Datenschutz, Privatsphäre sowie Urheber- und Persönlichkeitsrechte. Und natürlich der sichere Umgang mit Online-Kontakten. Auch externe Medienexperten sind mit dabei. Das Seminar ist kostenlos und geht von 18 bis 19:30 Uhr. Ab sofort kann man sich dafür online anmelden.
7: Sachsens Ministerpräsident Michael Kretschmer hält einen Weiterbetrieb des VW-Werks Zwickau auch nach 2030 für möglich. Er verweist in einem Fernsehinterview auf die hohe Produktivität und die gut qualifizierten Beschäftigten am Standort. Gleichzeitig räumt Kretschmer ein, dass die Kosten in Deutschland zu hoch seien und sich daran etwas ändern müsse. VW-Chef Oliver Blume hatte bei seinem Besuch in Zwickau gestern allerdings keine konkreten Zusagen zum Erhalt des Werks gemacht. Die Linke will mit einem bundesweiten Mietendeckel steigende Mieten aufhalten. Die jeweilige Obergrenze soll lokal unterschiedlich sein, je nachdem, wie angespannt der Wohnungsmarkt ist. Kritiker etwa aus der Union wenden aber ein, dass Vermieter mit einem Mietendeckel keinen Anreiz mehr hätten zu investieren. Es gibt einen neuen Weltrekord im Diskuswurf mit 7,59 Meter. Das klingt im ersten Moment nach keiner allzu großen Distanz, aber geworfen wurde die Scheibe von einem 106 Jahre alten Thailänder. Damit stellte der Sportler in der Altersklasse Ü105 bei einer WM in Südkorea den Weltrekord auf. Die Goldmedaille hatte er von Anfang an sicher, weil er in dieser Altersklasse der einzige Athlet war.
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9: Viel Sonne und 29 Grad, das ist das Wetterchen aktuell hier bei uns. Toll. Die Nacht mit 22 Grad, relativ warm. Morgen viele Wolken, ein bisschen Regen. 26, Samstag 24, Sonntag 26 bis 28 Grad. Wird also nochmal ein schöner Endsport vom Sommer. A14 Osten Richtung Leipzig, zwischen Döbeln Nord und Leis nicht defekter LKW auf der Standspur. Da liegen Gegenstände auf allen Spuren und zwar Reifenteile, bitte machen Sie langsam, ansonsten rollen Sie vorschriftsmäßig und vorsichtig, sollte es noch irgendwo klemmen, Staus und Blitzer. Gern melden, kostenlos unter 03x800 und die 4 oder Sie schicken uns eine WhatsApp-Sprachnachricht. Die Nummer gibt es bei uns im Netz unter radioleipzig.de. Schon mal vorab, Dankeschön fürs Melden.
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9: Plötzlich sind die Piraten wieder aufgetaucht und mit an Bord ist die 34-jährige Anne Giermann, die hier in Leipzig studiert hat, seitdem hier lebt und nun Oberbürgermeisterin werden möchte. Warum? Das hat sie uns verraten. Die ganze Geschichte dazu, die gibt's um kurz nach

0: 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Ja, das sagt mein Kardiologe auch immer. Mein Herz, das springt ein bisschen im Beat, wenn ich bei der Kontrolle von meinem Herzschrittmacher bin. Aber eine coole Nummer von Olly Murs, Heart Skips the Beat. Gleich Eric Carmen und Tanzmusik aus einem der erfolgreichsten Tanzfilme aller Zeiten. Hungry Eyes und Dirty Dancing.
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2: Wir hatten sie vorhin schon mal kurz vorgestellt. Die 34-jährige Wahlleipzigerin Anne Giermann will für die Piratenpartei in Leipzig Oberbürgermeisterin werden. Warum eigentlich?
3: In erster Linie, um halt piratige Themen wie Datenschutz, Open Source in der Verwaltung, Transparenz, aber auch Dinge wie Klima- und Artenschutz zu fokussieren und wieder mehr im öffentlichen Diskurs zu platzieren.
2: Okay, jetzt erzählen Sie mir doch ganz kurz mal ein bisschen was über sich.
3: Genau, also ich bin 1991 in der Lausitz geboren, bin dann 2011 zum Studium nach Leipzig gekommen und ja, war eigentlich von vornherein begeistert von der Stadt, sodass ich entschieden habe, hier zu bleiben. Ich habe Geschichte studiert, habe einen Master für mittlere neuere Geschichte, habe seitdem in verschiedenen Bereichen gearbeitet. Aktuell bin ich in der Freien Fraktion tätig. Bei den Piraten bin ich seit 2023 und ja, politisch bin ich aktuell stellvertretende Vorsitzende des Tierschutzbeirats und Mitglied im Klima- und Jugendbeirat.
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0: Ihr Sommerradio gleich mit Wolfsheim und kein Weg zurück.
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0: Ja, so klingt der Sound für Leipzig Stadt und Land. Gleich mehr davon.
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11: Tolles Wetter, viel Sonne, angenehme Temperaturen. Das ist das Wetterchen aktuell hier bei uns. Die Nacht bleibt mild mit 22 Grad. Morgen Sonne-Wolken-Mix, ein bisschen Regen kann es geben bei 26 Grad. Samstag, Sonntag Temperaturen zwischen 24 und 28 Grad. So ein bisschen Feierabendverkehr haben wir auf der Hans-Driesch-Straße. Stadt ein- und auswärts staut sich da am Kotterweg an der Ampelkreuzung. A14 Osten Richtung Leipzig zwischen Döbel Nord und Leipzig defekter LKW auf der Standspur. So, das war Staus und Blitzer. Gern melden, kostenlos und 03x800 und die 4 oder per WhatsApp Sprachnachricht. Die Nummer gibt's unter radioleipzig.de. Vielen Dank und wo es geht, eine gute und vor allem sichere Fahrt.
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11: Wunderschönen Nachmittag jetzt mit Imagine Dragons.

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0: hat sich Purple Disco Machine schon bei Alpha Welpe den Big in Japan Substitution. Coole Nummer, cooler Hit. Und wenn es jetzt bei Ihnen irgendwie im Radio klingelt, dann hat das durchaus seine Berechtigung.
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0: Die Jungs von Coldplay sind nach wie vor sehr erfolgreich unterwegs. A Sky Full of Stars. Wunderschönen Nachmittag gleich mit Callum Scott und Whitney Houston. I Wanna Dance With Somebody. Und Chumba Wamba, Kultmusik aus den 90ern. Das und mehr gleich nach unseren News.
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9: Mit Carsten Koliski. Die Leipziger Grünen wollen Touristen in der Messestadt stärker zur Kasse bitten mit einer Steuererhöhung. Ihr Vorschlag im Stadtrat sorgt für Diskussionen. Frank Selig, was ist da los?
10: Ja, die Grünen haben vorgeschlagen, die Betten- oder Beherbergungssteuer von aktuell 5% auf 8% zu erhöhen. Sie versprechen sich dadurch Mehreinnahmen von über 8 Millionen Euro pro Jahr. Der Hotel- und Gaststättenverband DEHOGA warnt dagegen vor möglichen negativen Folgen für den Leipziger Tourismus. Vor allem nach dem Rückgang der Übernachtungszahlen im vergangenen Jahr fürchtet der Verband durch die Steuererhöhung einen Wettbewerbsnachteil.
9: Der bisherige Leipziger Kripo-Chef Lutz Medler wechselt als Abteilungsleiter ins Landeskriminalamt nach Dresden. Das hat ein Sprecher des Innenministeriums nach einem Bericht des Nachrichtenportals Tag24 bestätigt. Damit leitet Medler künftig die Ermittlungen zu den Bereichen organisiertes Verbrechen, Finanz- und Wirtschaftskriminalität. Beschäftigte in Sachsen können sich von ihrem Einkommen wieder mehr leisten. Der durchschnittliche Reallohn stieg im zweiten Quartal im Vergleich zum Vorjahreszeitraum um 1,8%, meldet das Statistische Landesamt. Grund dafür seien die Nominallöhne, die deutlich stärker zulegen als die Verbraucherpreise. Damit setzt sich der Trend steigender Reallöhne in Sachsen seit 2023 fort. Zum ersten Mal hat Bundespräsident Frank-Walter Steinmeier die Messe Gamescom in Köln besucht. Eine wichtige Botschaft hatte er auch dabei. Er hat zu einem kritischen Blick auf digitale Spiele geraten. Computerspielsucht sei eine von der Weltgesundheitsorganisation anerkannte Krankheit mit schwerwiegenden Folgen für Betroffene. Nach der Sturzflut im Grenzgebiet zwischen Nepal und China bergen Retter immer mehr Tote. Nach Angaben der nepalesischen Polizei wurden inzwischen mindestens 270 Leichen geborgen. Mehr als 1300 Menschen gelten noch als vermisst. Darunter sind auch 8 Deutsche. Carola Frenzen berichtet.
11: Die Bilder sind wie aus einem Katastrophenfilm. Die ganze Region liegt unter dickem Schlamm. Dörfer und Infrastruktur sind zerstört. Erste Untersuchungen deuten auf einen gewaltigen Abbruch von Eis und Felsen hin. Dadurch könnte sich ein Fluss aufgestaut haben. Als die Blockade brach, wurden enorme Wassermassen freigesetzt. Die Armee hat derweil damit begonnen, hunderte Überlebende auszufliegen, darunter auch Ausländer.
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0: Na, das ist doch ein richtig schönes Wetterchen. Temperaturen bis zu 29 Grad. Die Nacht bleibt klar, sternenklar, 22 Grad maximal. Morgens ein Wolkenmix, 26, Samstag, Sonntag, Wegschlaf. Das Wetter war eigentlich richtig schön. Freuen wir uns auf ein schönes Tauchscherwochenende. Auf der Hans-Dreh-Straße stadteinwärts gibt es aktuell ein bisschen zähfließenden Verkehr. An der Ampelkreuzung nichts Dramatisches. Die A14 Nossen Leipzig zwischen Döbel Nord und Leipzig defekter LKW auf der Standspur, aber da kommen sie aktuell richtig gut vorbei. Staus und Blitzer, melden Sie uns bitte kostenlos unter 03x800 und die 4 oder Sie schicken uns eine WhatsApp-Sprachnachricht. Die Nummer gibt's unter radioleipzig.de. Vielen Dank und gute Fahrt.
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0: So, wir haben es gerade gehört. Heute noch mal ein bisschen Sonne tanken. Morgen wird es ein bisschen wechselhafter und den Regenschirm einpacken. Und wenn gar nichts mehr hilft, dann einfach zu Hause bleiben, Radio an, richtig laut drehen und genießen. Jetzt Callum Scott und Whitney Houston. I wanna dance with somebody. Ist ein bisschen was zum Schmusen.

0: Frieder Gold, wovon sollen wir träumen? Was der Stuhl hier bei uns im Studio mit der Körpergröße von unserer Christine, von André und die Morgenmädels zu tun hat, das war heute Thema in unserer Morningshow. Hören wir doch nochmal rein.
1: 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André und die Morgenmädels.
2: Ich habe einen neuen Stuhl. Guck
3: was
2: mal
3: ist denn
2: ich habe einen neuen Stuhl.
3: Der rutscht doch auch schon wieder runter. Vielleicht bist du zu schwer für diese Büro-Stühle.
2: Nein. Der rutscht nicht. Du schrumpfst wahrscheinlich.
3: Nein, ich stehe hier und du stellst den früh ein und dann wirst du irgendwie immer kleiner. Der geht immer weiter nach unten. Vielleicht moderierst du auch mal im Stehen.
2: Dass Männer im Schatten der Frauen einfach immer kleiner werden.
3: Das stimmt, in der Tat. Du könntest echt in meinem Schatten stehen. Aber du bist, man muss jetzt auch sagen, komm. Du kippelst wie drei.
2: Der hat auch so eine bewegliche Lehne, wisst ihr, die so nach hinten wegklappt.
3: Ich sehe dich schon purzeln, du.
2: Wahrscheinlich ist das auch ein Wink mit dem Zaunzweig. Das fühlt sich ein bisschen an wie ein Gesundheitsstuhl.
3: Ja, die stellen dir hier komische Sachen hin. Ich stehe ja.
2: Also, bist du eigentlich Betreuerin jetzt hier oder Kollegin?
3: Ab Pflegestufe 4 steht dir eine zu.
2: Okay. Wir machen jetzt erstmal noch eins.
3: Kamillentee, André?
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0: Oh, Justin Bieber und Love Yourself. Ihr Feierabend, Radio gleich mit Lady Gaga und Bad Romance. Das fetzt, oder? Hören wir gleich in voller Länge in ein paar Minuten.
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5: Jo, die Nacht bleibt sternenklar und mit 22 Grad bleibt's hochsommerlich heiß. Morgen viele Wolken, ein bisschen Regen kann's geben, aber auch Sonne, 26 Grad. Das Wochenende durchwachsen, Temperaturen zwischen 24 und 26 Grad. Der Blick auf die Straßen in Schkeuditz, W186 zwischen W6 und Hallische Straße, hohes Verkehrsaufkommen. Hier dauert's ein paar Minuten länger und A14 Nossen-Leipzig zwischen Döbel Nord und Leipzig defekter LKW. Auf der Standspur, Blitzer in Espenhain, auf der Brückausrichtung Stürmtal kommend in der 50er-Zone. Staus und Blitzer gern melden, kostenlos unter 03x800 um die 4 oder per WhatsApp-Sprachnachricht. Die Nummer gibt's im Netz unter radioleipzig.de.
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5: Und gleich dem Neuesten vom Sport. Vorher gibt's Mark Forster. Memories and Stories. Ich hoffe, Sie sind wohlbehalten im Feierabend angekommen.
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2: Die Handballerinnen des HC Leipzig sind nach 9 Jahren zurück in der Frauenbundesliga. Zum Auftakt wartet gleich eine echte Top-Mannschaft. Am Samstagabend geht's gegen Vizemeister Borussia Dortmund. Leipzig-Spielführerin Pauline Ullmann ist voller Vorfreude.
3: Für mich ist das ein ganz besonderer Moment, denn ich durfte damals die letzten Erstligaminuten noch auf der Platte miterleben. Und jetzt gemeinsam mit der Mannschaft wieder in der ersten Liga zu stehen, erfüllt mich einfach mit ganz, ganz viel Stolz.
2: Los geht's im Sportcenter in Markranstädt, Samstag um 19.30 Uhr. Für die Eisfighters steht am Sonntag das erste Testspiel an. Das Ganze vor heimischer Kulisse im Annoner Eisdom. Leipzigs Eishockey-Oberligist trifft auf den tschechischen Zweitligisten HC Betnadky. Eisfighters Angreifer Tim Detik.
4: Das Team bereitet sich jetzt schon intensiv die letzten 2 Wochen jeden Tag 2-mal auf dem Eis vor. Das ist der erste Test vor heimischem Publikum. Ist für uns extrem wichtig, wo wir stehen, die neuen Spieler zu integrieren und dann hoffentlich einfach Spaß zu haben auf dem Eis und neue Connections zu binden.
2: 16 Uhr geht's los am Sonntag. Und gleich am Abend werden in Monaco die Gegner für die Ligaphase der Champions League ausgelost. Mit dabei auch nach einem Jahr Pause RB Leipzig. Sie gehören zu den 4 deutschen Clubs. Jede Mannschaft bekommt 8 verschiedene Gegner zugelost. Jeweils 2 aus jedem der 4 Lostöpfe.
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0: Heute Nachmittag verabschiedet sich langsam, aber sicher hinein geht's in meine letzte Stunde und hoffentlich für Sie in den Feierabend gleich mit dem offiziellen Knutsch-Song von Sixpence None the Richer, Kiss Me. Und es gibt einen aktuellen Hit von Harry Styles, American Girls, auch den gibt es in der nächsten Stunde.
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15: Mit Carsten Koliski. Die Fußballroboter der Hochschule für Technik, Wirtschaft und Kultur Leipzig sind bei den World Humanoid Robot Games in Peking Vizeweltmeister geworden, so wie im Vorjahr. Im Finale verloren sie mit 3:13 gegen das Team BeHuman aus Bremen. Letztes Jahr hatten chinesische Informatiker den Titel geholt. Grundlage des erneuten Leipziger Erfolgs war unter anderem die neue Kooperation mit der chinesischen Firma Booster Robotics. Weil Handys immer wichtiger werden, vor allem auch im Leben von Kindern und Jugendlichen, will die Polizei Leipziger Eltern jetzt fit machen. Frank Selig mit den Einzelheiten.
16: Kommenden Dienstag am 1. September bietet die Präventionsabteilung der Leipziger Polizei deshalb ein spezielles Webinar an, also ein Seminar im Internet. Dort werden interessierte Eltern geschult. Themen sind sicheres Surfen, Datenschutz, Privatsphäre sowie Urheber- und Persönlichkeitsrechte. Und natürlich der sichere Umgang mit Online-Kontakten. Auch externe Medienexperten sind mit dabei. Das Seminar ist kostenlos und geht von 18 bis 19:30 Uhr. Ab sofort kann man sich dafür online anmelden.
15: Gute Nachrichten für Fahrgäste der Leipziger Verkehrsbetriebe. Die Bauarbeiten auf den Strecken der Straßenbahnlinien 4 und 11 sind planmäßig abgeschlossen worden. Ab kommender Woche fahren die Bahnen in Richtung Gohlis und Schkeuditz wieder wie gewohnt. Gleichzeitig beginnt jedoch am Waldplatz eine neue Baustelle, die die Linie 8 betrifft. Sie wird deshalb ab Montag bis Mitte September über die Leibnizstraße umgeleitet. Die Europäische Union soll mehrere hundert Milliarden Euro einsparen. Um so viel Geld muss der Haushaltsvorschlag der Kommission gekürzt werden, fordert eine Gruppe mehrerer Länder, darunter auch Deutschland. Kanzler Friedrich Merz hat mehrere andere Regierungschefs getroffen, um darüber zu diskutieren. Die Europäische Kommission schlägt inflationsbereinigt einen Haushalt im Umfang von rund 1,76 Billionen Euro vor. Deutschland zahlt dabei den größten Beitrag. Der frühere bosnisch-serbische Armeechef und Kriegsverbrecher Ratko Mladic ist tot, das berichten mehrere Medien. Er ist demnach im Alter von 84 Jahren in einem Gefängniskrankenhaus in Den Haag gestorben. Mladic war für das Massaker in Srebrenica 1995 mitverantwortlich. 2017 wurde er vom Internationalen Strafgerichtshof für das ehemalige Jugoslawien zu lebenslanger Haft verurteilt.
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0: Sternenklare Nacht bei 22 Grad. Fenster aufreißen, gut durchlüften. Es wird warm, es wird heiß. Morgen ein paar Wolken, ein bisschen Regen. 26 Samstag Schauer, 24 Sonntag Sonne. Es bleibt trocken bei 26 Grad. Der Blick auf die Straßen. Hallo, liebe Autofahrer. A14 aus Leipzig zwischen Döbeln Nord und Leis nicht defekter LKW auf der Standspur. Ansonsten sieht es gut aus. Ein Blitzer in Espen. Auf der Brücke aus Richtung Stürmtal kommend in der 50er-Zone. Staus und Blitzer gern melden, kostenlos unter 0 3 mal 800 und die 4 oder per WhatsApp-Sprachnachricht. Die Nummer gibt es bei uns im Netz unter radioleipzig.de. Dankeschön fürs Melden und wo es geht, eine gute und sichere Fahrt.
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0: Einen wunderschönen guten Abend. Wir schauen gleich mal nach Rathen. Nach dem schweren Unwetter Ende Juli laufen dort die Aufräumarbeiten. Wie weit man da schon gekommen ist, unsere Reporterin Pauline Möckel hat sich das vor Ort angeschaut. Und ihre Geschichte dazu gibt's gleich bei uns.

0: Yo, so klingt da der aktuelle Hit von Harry Styles, American Girls. Wunderschönen guten Abend.
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0: Nach dem schweren Unwetter in Rathen Ende Juli laufen jetzt die Aufräumarbeiten. Es ist noch allerhand zu tun, aber unsere Reporterin Pauline Möckel hat sich das mal vor Ort angeschaut.
2: Ja, ich melde mich vom Amselsee. Hier und auch auf der Felsenbühne laufen die Aufräumarbeiten auf Hochtouren. Bis jetzt sieht's noch sehr wüst aus. Hier und da liegen noch Bäume im Wasser, Zäune sind kaputt, die Wege sind noch gesperrt. Aber seit gestern gibt's hier Unterstützung aus der Luft. Ein Hubschrauber ist unterwegs, der umgestürzte und gefährdete Bäume abtransportiert. Bei mir ist jetzt Uwe Bormeister, Leiter vom Nationalpark. Was genau macht ihr hier?
3: Das funktioniert so, dass wir Schadschwerpunktbereiche haben, wo Bäume kreuz und quer übereinander liegen. Und es ist extrem gefährlich, zum einen für Waldarbeiter und zum anderen sind wir in einem Bereich, wo wir kaum mit Fahrzeugen rankommen, um Bäume herauszutransportieren. Das heißt, in den Flächen sind spezialisierte Waldarbeiter, die haben die geschädigten Bäume vorbereitet, sind jetzt so weit, dass seit gestern der Hubschrauber da ist und wiederum Waldarbeiter in den Flächen dann diese Bäume an den Hubschrauber anhängen und der Hubschrauber dann diese Stämme über einen sicheren Korridor ausfliegt auf eine Fläche, wo dort wiederum die Stämme so abgelenkt werden, dass sie mit dem LKW schnell weiter transportiert werden können.
2: Und was denken Sie, wie lange dauert das jetzt?
3: Wir gehen davon aus, dass wir für die Arbeiten insgesamt ca. 14 Tage benötigen. Aktuell fliegt ein Hubschrauber, Arbeitsschwerpunkt ist aktuell die Felsenbühne und ab nächste Woche werden zwei Hubschrauber hier vor Ort sein, sodass dann in der nächsten Woche die Arbeiten noch schneller vorangehen und wir davon ausgehen, dass wir Ende nächster Woche, Anfang übernächster Woche schon denken, sehr weit gekommen zu sein.
2: Also hier geht es ja wirklich hintereinander weg. Ich habe schon gehört, die Felsenbühne soll morgen auch schon komplett beräumt sein. Es wird also alles gegeben, dass es hier so schnell wie möglich aussieht, wie es mal war.
0: Dankeschön an unsere Reporterin Pauline Möckel.

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9: Morgen früh haben Sie gute Chancen, die Mofi zu sehen. Die Mondfinsternis. Die Nacht bleibt sternenklar bei 22 Grad, wird es relativ warm. Morgen am Freitag dann selber viele Wolken. Es kann ein bisschen Regen geben. 26 Grad, Samstag, Sonntag. Wechselhaftes Wetter. Der Sonntag noch der schönere Tag. Da bleibt es trocken. Da gibt es ganz viel Sonne bei 26 bis 28 Grad. Der Blick auf die Straßen. A14 Halle Richtung Leipzig zwischen Halle Peißen und Abfahrt Halle Ost. Liegen gebliebenes Fahrzeug auf allen Spuren im Kurvenbereich. Bitte Vorsicht und Blitzer hier bei uns in Leipzig auf der Stötteritzer Landstraße. Straße, auf der Berliner Straße stadteinwärts vorm Straßenbahnhof und in Espenhain auf der Brücke aus Richtung Stürmtal kommen. Staus und Blitzer gern melden, kostenlos unter 03 800 und die 4.
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9: So, einen wunderschönen guten Abend. Jetzt lassen wir es nochmal krachen mit Klingon und Jubel.

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2: Was denn? Gott, was war das jetzt? Ich habe ihn nicht angefasst.
1: Was war das denn? Nee, ich sehe gerade, wir bekommen in der nächsten Nacht eine partielle Mondfinsternis.
2: Ui.
1: Hast du das gewusst?
2: Siehste? Ja.
1: Naja, ja, jetzt tun wir so, als hättest du es gewusst. Gornisch hast du gewusst. Der Markus, mein Maserati fährt 210. Schwupps, die Polizei hat's nicht gesehen. Ich will Spaß, ich will Spaß, ich will Spaß. Der wird heute 67. Und Mary Poppins hatte Uraufführung 1964. Das Musical Mary Poppins. Kennt ihr?
2: Ob es irgendwann von alleine aufhört?
1: Kennt ihr nicht Mary Poppins? Das ist schön.
3: Ja, klar.
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0: Luis Capaldi und Someone You Love. Das war der Donnerstagnachmittag mit Roman Knoblauch. Morgen ist Freitag und dann starten wir ins Wochenende. Freue mich drauf. Bis dahin. Servus.
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11: Mit Carsten Koliski. Knapp 4 Monate nach der Amokfahrt in Leipzig hat die Staatsanwaltschaft Anklage gegen Jeffrey K. erhoben. Das will die LVZ erfahren haben. Das Landgericht wollte dies auf Nachfrage nicht bestätigen, doch nach unseren Informationen sind die Infos richtig. Dem 33-Jährigen wird Mord in 2 Fällen sowie versuchter Mord in 85 Fällen vorgeworfen. Bei der Amokfahrt am 4. Mai starben 2 Menschen, zahlreiche weitere wurden teils schwer verletzt. Die Ermittler gehen davon aus, dass er das Ziel hatte, möglichst viele Menschen zu töten. Einen Termin für den Prozess gibt es noch nicht. Ein Bus, der Fahrgäste durch Leipzig bringt, ganz ohne Fahrer, das soll künftig möglich sein. Dafür haben die Leipziger Verkehrsbetriebe heute einen wichtigen Schritt gemacht. Das Forschungsprojekt Absolut 2 ist nach 3 Jahren abgeschlossen. Ziel war es, autonome Shuttlebusse für den öffentlichen Nahverkehr vorzubereiten. LVB-Geschäftsführer Ulf Mittelberg.
12: Wir haben einen ganz wichtigen Schritt gemacht in Richtung autonomes Fahren für die Menschen in Leipzig. Noch brauchen wir aus Sicherheitsgründen den Assistenzfahrer, weil die zugelassenen Autos fehlen. Wir setzen darauf, dass unsere Partner in der Wirtschaft die jetzt zeitnah dann auch zur Verfügung stellen können.
11: Die Erkenntnisse sollen nun in weitere Projekte einfließen. Perspektivisch könnten autonome Shuttles auch das Leipziger Flexa-Angebot ergänzen. Das nächste Himmelsspektakel steht vor der Tür. Morgen früh ist über Sachsen eine partielle Mondfinsternis zu sehen. Dazu hat uns Astrologe Florin Strohe von der Sternwarte Nordsachsen erklärt.
13: Bei der Sonnenfinsternis gelangt die Erde in den Schatten des Mondes, mindestens teilweise von Deutschland aus. Und bei der Mondfinsternis umgekehrt, da ist der Mond hinter der Erde, im Schatten der Erde, auch nur teilweise von Deutschland aus gesehen. Und das ist nach 4:30 Uhr morgens am Südwesthimmel zu sehen.
11: Der Europäische Fußballdachverband UEFA bereitet ein Strafverfahren gegen FIFA-Präsident Gianni Infantino vor. Es geht um den Investorendeal, den Infantino für kommende Turniere einfädeln wollte. Unter anderem die UEFA hatte dagegen protestiert, bis er die Idee zurückgenommen hat. Der wegen Kriegsverbrechen verurteilte bosnisch-serbische Ex-General Ratko Mladic ist tot. Das hat ein UN-Vertreter bestätigt. Wegen Völkermords im Bosnienkrieg hatte er eine lebenslange Haftstrafe im internationalen Gefängnis in Den Haag verbüßt.
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16: Ja, paar Schleierwolken ziehen durch, aber sonst noch sehr angenehm. Die Nacht erst locker, dann teils stärker bewölkt. Tiefstwerte liegen zwischen 20 und 13 Grad. Morgen haben wir es teils wolkiger, zwischendurch Schauer, vereinzelt auch Gewitter möglich, an die 30 Grad, schwül und windig. Das Wochenende mal Sonne, mal Wolken, Regen aber die Ausnahme bis 25 Grad. Guten Abend auf die Straßen. Defektes Fahrzeug A17 Dresden Richtung Prag in Abfahrt Dresden-Prohl ist in der Kurve. Und geblitzt wird auf der B174 zwischen Gornau und Altenhain, in Dresden Teplitzer Straße beidseitig, in Leipzig Stötteritzer Landstraße und in Espenhain an der Brücke aus Richtung Stürmtal. Guten Abend auf die Straßen. Defektes Fahrzeug A17 Dresden Richtung Prag in Abfahrt Dresden-Prohl ist in der Kurve. Und geblitzt wird auf der B174 zwischen Gornau und Altenhain, in Dresden Teplitzer Straße beidseitig, in Leipzig Stötteritzer Landstraße und in Espenhain an der Brücke aus Richtung Stürmtal.
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0: Olivia Rodrigo, Drop Dead.
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0: Wolken heute Abend. Die Nacht mit Mondfinsternis und Beginn erst locker, dann teils stärker bewölkt. Tiefstwerte liegen zwischen 20 und 13 Grad. Morgen ab Freitag teils wolkiger, zwischendurch Schauer, vereinzelt auch Gewitter, bei an die 30 Grad, schwül und recht windig. Das Wochenende durchwachsen, mal Sonne, mal Wolken, Regen aber die Ausnahme bis 25 Grad. Guten Abend auf die Straßen. A17 Dresden Richtung Prag, defektes Fahrzeug in Abfahrt Dresden-Prohlis in der Kurve. Und in Pulsnitz ist voll gesperrt die Wittgensteiner Straße wegen eines Feuerwehreinsatzes. Geblitzt wird in Leipzig auf der Stötteritzer Landstraße sowie in Dresden auf der Teplitzer Straße beidseitig.
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1: Ja, ein paar Schleier.

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9: Mit Carsten Koliski. Knapp 4 Monate nach der Amokfahrt in Leipzig hat die Staatsanwaltschaft Anklage gegen Jeffrey K. erhoben. Das will die LVZ erfahren haben. Das Landgericht wollte dies auf Nachfrage nicht bestätigen, doch nach unseren Informationen ist das richtig. Dem 33-Jährigen wird Mord in 2 Fällen sowie versuchter Mord in 85 Fällen vorgeworfen. Bei der Amokfahrt am 4. Mai starben 2 Menschen, zahlreiche weitere wurden teils schwer verletzt. Die Ermittler gehen davon aus, dass er das Ziel hatte, möglichst viele Menschen zu töten. Einen Termin für den Prozess gibt es noch nicht. Weil Handys immer wichtiger werden, vor allem auch im Leben von Kindern und Jugendlichen, will die Polizei Leipziger Eltern jetzt fit machen. Frank Selig mit den Einzelheiten.
10: Kommenden Dienstag am 1. September bietet die Präventionsabteilung der Leipziger Polizei deshalb ein spezielles Webinar an, also ein Seminar im Internet. Dort werden interessierte Eltern geschult. Themen sind sicheres Surfen, Datenschutz, Privatsphäre sowie Urheber- und Persönlichkeitsrechte. Das Seminar ist kostenlos und geht von 18 bis 19:30 Uhr. Ab sofort kann man sich dafür online anmelden.
9: Die Bauarbeiten auf den Strecken der Straßenbahnlinien 4 und 11 sind planmäßig abgeschlossen worden. Ab kommender Woche fahren die Bahnen in Richtung Gohlis und Schkeuditz wieder wie gewohnt. Gleichzeitig beginnt jedoch am Waldplatz eine neue Baustelle, die die Linie 8 betrifft. Sie wird deshalb ab Montag bis Mitte September über die Leibnizstraße umgeleitet.
8: Und jetzt weitere Nachrichten aus Deutschland und der Welt.
11: Ich bin Florian Klaus. Die Partien der Ligaphase in der Fußball-Champions League stehen fest. Sie sind in Monaco ausgelost worden. Aus der Bundesliga sind 4 Teams dabei. Zu den Gegnern des FC Bayern gehört neben Atletico Madrid auch wieder der FC Arsenal. In der letzten Saison gab es gegen den späteren Finalisten eine 1:3-Niederlage. Auch Dortmund muss gegen die Engländer ran. RB Leipzig trifft unter anderem auf Real Madrid und Manchester City. Stuttgart spielt unter anderem gegen Inter Mailand. Im Streit um den WM-Investoren-Deal bereitet die UEFA ein Strafverfahren gegen FIFA-Präsident Gianni Infantino vor. Der Europäische Fußballdachverband fordert die FIFA und beteiligte Finanzinstitute auf, Dokumente zu dem gescheiterten Projekt herauszugeben. Thomas Thunfeld berichtet.
12: Damit eskaliert der Machtkampf zwischen dem Europäischen Fußballverband und dem FIFA-Boss. Verdacht auf untreue Geschäftsbesorgung, so der Vorwurf gegen Infantino, den der UEFA-Präsident den europäischen Verbänden heute in Monaco im Detail erläutert hat. Was nichts anderes bedeutet als, jetzt soll Infantino auf juristischem Weg gestürzt werden. Wenn er verurteilt würde, könnte ihn das laut UEFA sogar ins Gefängnis bringen.
11: Mehrere 100 Milliarden Euro soll die Europäische Union einsparen. Um so viel Geld soll der Haushaltsvorschlag der Kommission für 2028 bis 2034 gekürzt werden. Das fordert eine Gruppe mehrerer Länder, darunter auch Deutschland. Kanzler Merz hat nach einem Treffen mit den anderen Regierungschefs gesagt, dass in allen Bereichen gekürzt werden müsse. Schon 2023 hat das Bundesinnenministerium die rechtsextreme Gruppe Artgemeinschaft verboten. Weil Anhänger aber weiter aktiv geblieben sein sollen, hat die Polizei in mehreren Bundesländern Durchsuchungen durchgeführt. Dabei seien Unterlagen und Datenträger sichergestellt worden, hieß es von der Staatsanwaltschaft. Festgenommen wurde niemand.
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13: Ja, ein paar Schleierwolken heute Abend. Die Nacht mit Mondfinsternis so beginnt. Erst locker, dann teils stärker bewölkt. Tiefstwerte liegen zwischen 20 und 13 Grad. Morgen ab Freitag teils wolkiger, zwischendurch Schauer, vereinzelt auch Gewitter. Bei an die 30 Grad schwül und recht windig. Das Wochenende durchwachsen. Mal Sonne, mal Wolken, Regen aber die Ausnahme bis 25 Grad. Guten Abend auf die Straßen. A9 Berlin Richtung Leipzig. Nach einem Unfall zwischen Halle und Wiedemar ist die rechte Spur gesperrt. Auf der A14 Dresden Richtung Leipzig defekter LKW zwischen Döbel Nord und Leisnig auf der Standspur. Und ein defektes Fahrzeug A17 Dresden Richtung Prag in Abfahrt Dresden-Prohlis in der Kurve. Superblitzer in Dresden, Stötteritzer Landstraße.
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17: Die Nacht mit

0: Mondfinsternis. Erst locker, dann teils stärker bewölkt. Tiefstwerte zwischen 20 und 13 Grad. Morgen der Freitag, mal wolkig, mal sonnig, mal zwischendurch ein Schauer, vielleicht auch vereinzelt ein Gewitter, an die 30 Grad, schwül und windig. Das Wochenende, mal Sonne, mal Wolken, Regen aber die Ausnahme, bei bis zu 25 Grad nicht mehr ganz so heiß. Guten Abend auf die Straßen. A9 Berlin Richtung Leipzig, nach einem Unfall zwischen Halle und Wiedemar ist die rechte Spur gesperrt. Auf der A14 Dresden Richtung Leipzig, defekter LKW zwischen Döbel Nord und Leisnig auf der Standspur. Und ein defektes Fahrzeug A17 Dresden Richtung Prag in Abfahrt Dresden-Prohlis in der Kurve. Superblitzer in Dresden, Stötteritzer Landstraße.
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1: Vater, Sohn, Heiliger Geist. Diese Einheit ist untrennbar miteinander verbunden. Für viele, auch für viele Christen, ist das manchmal unvorstellbar. Wie können drei Dinge eins sein und doch für sich allein stehen? Ich habe mal was gehört, was die ganze Sache gut erklärt. Gott, Sohn und den Heiligen Geist können wir uns vorstellen wie Wasser in seinen verschiedenen Formen. Es kann flüssig sein und als Regen vom Himmel fallen, es kann zu Eis gefrieren und es kann uns als Wasserdampf quasi umwabern. Trotzdem haben diese Aggregatzustände eines gleich, ihre chemische Formel. Wasser, Wasserdampf und Eis sind immer H2O. Und so ist es auch mit Gott, dem Sohn und dem Heiligen Geist. Jede Erscheinung steht für sich und zeigt sich anders. Und eine von den dreien steht uns vielleicht näher als die anderen zwei, so wie der eine Schnee lieber mag als Wasser. Und doch haben am Ende alle drei die gleiche Wurzel. Ihre gemeinsame Formel ist Gott.
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18: Mit Carsten Koliski. Die Leipziger Grünen wollen Touristen in der Messestadt stärker zur Kasse bitten, mit einer Steuererhöhung. Ihr Vorschlag im Stadtrat sorgt für Diskussionen. Frank Selig, was ist da los?
19: Ja, die Grünen haben vorgeschlagen, die Betten- oder Beherbergungssteuer von aktuell 5% auf 8% zu erhöhen. Sie versprechen sich dadurch Mehreinnahmen von über 8 Millionen Euro pro Jahr. Der Hotel- und Gaststättenverband DEHOGA warnt dagegen vor möglichen negativen Folgen für den Leipziger Tourismus. Vor allem nach dem Rückgang der Übernachtungszahlen im vergangenen Jahr fürchtet der Verband durch die Steuererhöhung einen Wettbewerbsnachteil.
18: Der Arbeitskreis Stadtbäume der Deutschen Gartenamtsleiterkonferenz feiert in diesem Jahr sein 50-jähriges Bestehen. Zu dem runden Geburtstag haben heute viele Stadträte symbolische Jubiläumsbäume für ein gesundes Stadtklima gepflanzt, auch in Leipzig. An der Bürgermeister-Müller-Anlage steht jetzt ein neuer Silber-Ahorn. Der bundesweite fachliche Austausch hilft Kommunen dabei, Stadtbäume erfolgreich gegen Hitze und Trockenheit zu schützen. Das nächste Himmelsspektakel über Sachsen steht vor der Tür. Morgen früh ist eine partielle Mondfinsternis zu sehen. Ab 4:30 wandert der Mond in den Schatten der Erde. Kurz nach 6 erreicht das Schauspiel seinen Höhepunkt. Rund 93% der sichtbaren Mondoberfläche werden dabei verdeckt. Zu sehen ist das mit einem Blick nach Westen, allerdings nur bei klarem Himmel.
4: Und jetzt weitere Nachrichten aus Deutschland und der Welt.
20: Ich bin Florian Klaus. Der Europäische Fußballdachverband UEFA bereitet ein Strafverfahren gegen FIFA-Präsident Gianni Infantino vor. Es geht um den Investorendeal, den Infantino für kommende Turniere einfädeln wollte. Unter anderem die UEFA hatte dagegen protestiert, bis er die Idee zurückgenommen hat. Jetzt fordern die Europäer, dass die FIFA und beteiligte Banken für das geplante Verfahren Dokumente zu dem gescheiterten Plan herausrücken. Die Fraktionen von Union und SPD schließen Änderungen am umstrittenen Rentenplan der Koalition nicht aus. Kein Gesetz gehe so aus dem Bundestag, wie es hineinkomme, sagte Unionsfraktionschef Frei vor einer gemeinsamen Tagung in Münster. Thomas Bremser berichtet.
21: Der Koalition stehen turbulente Wochen bevor. Die drei Landtagswahlen könnten CDU und SPD durchrütteln. Parallel dazu will die Regierung ihr Reformpaket umsetzen und hier gibt es noch Streitpunkte, vor allem bei der Rente mit 63. Die soll abgeschafft werden, doch daran gibt es intern Kritik. Es könnte auf Ausnahmen hinauslaufen für alle, die nicht in der Lage sind, länger als 45 Jahre zu arbeiten, wegen des harten Jobs oder der Gesundheit.
20: An einer Schule in Großen-Neuzittau in der Nähe von Berlin sind zwei Menschen getötet worden. Ein 19-Jähriger wurde festgenommen. Medien berichten, dass unter den Opfern eine 18-jährige Schülerin ist. Der Verdächtige sei ihr Ex-Freund. Der andere Tote, ein 30-Jähriger, sei demnach gestorben, als er den Täter stoppen wollte. Offiziell bestätigt ist das bisher nicht. Im kommenden Juni will der FC Bayern nach Spanien ins Estadio Metropolitano zum Endspiel der Fußball Champions League. Vorbeischauen können sie aber schon in der Ligaphase. Die Auslosung hat den Münchnern ein Auswärtsspiel bei Atletico Madrid beschert. Außerdem spielen sie unter anderem wieder gegen den FC Arsenal. Gegen die Engländer muss auch Dortmund ran. Leipzig trifft unter anderem auf Real Madrid und Manchester City, Stuttgart auf Atletico Madrid und Inter Mailand.
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23: Die Nachts mit Mondfinsternis. Erst locker, dann teils stärker bewölkt. Tiefstwerte zwischen 20 und 13 Grad. Morgen der Freitag. Mal wolkig, mal sonnig, mal zwischendurch ein Schauer. Vielleicht auch vereinzelt ein Gewitter. An die 30 Grad. Schwül und windig. Das Wochenende. Mal Sonne, mal Wolken. Regen aber die Ausnahme bei bis zu 25 Grad. Nicht mehr ganz so heiß. Guten Abend auf die Straßen. A9 Berlin Richtung Leipzig. Nach einem Unfall zwischen Halle und Wiedemar ist die rechte Spur gesperrt. Auf der A14 Dresden Richtung Leipzig defekter LKW zwischen Döbel Nord und Leisnig auf der Standspur. Und ein defektes Fahrzeug A17 Dresden Richtung Prag in Abfahrt Dresden-Prohlis in der Kurve. Superblitzer in Dresden, Stötteritzer Landstraße.
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Einen schönen Donnerstagabend und Achtung Autofahrer auf der A72 circa Richtung Chemnitz. Ein defekter LKW Höhe Stolberg West. Stand und rechte Spur sind gesperrt. Radwechsel auf der Fahrerseite. 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
2: Vergangenen Samstag Platz 5, Teddy Swims, die 4, Tampa City. 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
7: Die Nacht mit Mondfinsternis. Erst locker, dann teils stärker bewölkt. Tiefstwerte zwischen 20 und 13 Grad. Morgen der Freitag, mal wolkig, mal sonnig, mal zwischendurch ein Schauer. Vielleicht auch vereinzelt ein Gewitter. An die 30 Grad, schwül und windig. Das Wochenende, mal Sonne, mal Wolken. Regen aber die Ausnahme, bei bis zu 25 Grad nicht mehr ganz so heiß. Guten Abend auf die Straßen. Vorsicht erstmal auf der A72 Zwickau Richtung Chemnitz. Defekter LKW Höhe Stolberg West. Stand und rechte Spur sind gesperrt. Radwechsel auf der Fahrerseite. Dann ein defekter LKW auf der A14 Dresden Richtung Leipzig zwischen Döbel Nord und Leisnig. Und nach einem Unfall auf der A9 Berlin Richtung Leipzig zwischen Halle und Wiedemar ist die rechte Spur gesperrt und staut sich bereits ab Bitterfeld-Wolfen.
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1: 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Ich will Spaß, ich will Spaß, ich will Spaß. Der wird heute 67. 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
10: Mit Carsten Koliski. Knapp 4 Monate nach der Amokfahrt in Leipzig hat die Staatsanwaltschaft Anklage gegen Jeffrey K. erhoben. Das will die LVZ erfahren haben. Das Landgericht wollte dies auf Nachfrage nicht bestätigen, doch nach unseren Informationen ist das richtig. Dem 33-Jährigen wird Mord in 2 Fällen sowie versuchter Mord in 85 Fällen vorgeworfen. Bei der Amokfahrt am 4. Mai starben 2 Menschen, zahlreiche weitere wurden teils schwer verletzt. Die Ermittler gehen davon aus, dass er das Ziel hatte, möglichst viele Menschen zu töten. Einen Termin für den Prozess gibt es noch nicht. Weil Handys immer wichtiger werden, vor allem auch im Leben von Kindern und Jugendlichen, will die Polizei Leipziger Eltern jetzt fit machen. Frank Selig mit den Einzelheiten.
11: Kommenden Dienstag am 1. September bietet die Präventionsabteilung der Leipziger Polizei deshalb ein spezielles Webinar an, also ein Seminar im Internet. Dort werden interessierte Eltern geschult. Themen sind sicheres Surfen, Datenschutz, Privatsphäre sowie Urheber- und Persönlichkeitsrechte. Das Seminar ist kostenlos und geht von 18 bis 19:30 Uhr. Ab sofort kann man sich dafür online anmelden.
10: Die Bauarbeiten auf den Strecken der Straßenbahnlinien 4 und 11 sind planmäßig abgeschlossen worden. Ab kommender Woche fahren die Bahnen in Richtung Gohlis und Schkeuditz wieder wie gewohnt. Gleichzeitig beginnt jedoch am Waldplatz eine neue Baustelle, die die Linie 8 betrifft. Sie wird deshalb ab Montag bis Mitte September über die Leibnizstraße umgeleitet.
0: Und jetzt weitere Nachrichten aus Deutschland und der Welt.
12: Ich bin Gregor Jose Moser.
6: Im Streit um den WM-Investorendeal bereitet die UEFA ein Strafverfahren gegen FIFA-Präsident Gianni Infantino vor. Der Europäische Fußballdachverband fordert die FIFA und beteiligte Finanzinstitute auf, Dokumente zu dem gescheiterten Projekt herauszugeben. Thomas Thonfeld berichtet.
12: Damit eskaliert der Machtkampf zwischen dem Europäischen Fußballverband und dem FIFA-Boss. Verdacht auf untreue Geschäftsbesorgung, so der Vorwurf gegen Infantino, den der UEFA-Präsident den europäischen Verbänden heute in Monaco im Detail erläutert hat. Was nichts anderes bedeutet als, jetzt soll Infantino auf juristischem Weg gestürzt werden. Wenn er verurteilt würde, könnte ihn das laut UEFA sogar ins Gefängnis bringen.
6: Die Linke will mit einem bundesweiten Mietendeckel steigende Mieten aufhalten. Sie hat ihr Modell heute vorgestellt, zusammen mit dem Gutachten eines Regensburger Juristen, der es für rechtlich möglich hält. Die jeweilige Obergrenze soll lokal unterschiedlich sein, je nachdem, wie angespannt der Wohnungsmarkt ist. Kritiker, etwa aus der Union, wenden aber ein, dass Vermieter mit einem Mietendeckel keinen Anreiz mehr hätten zu investieren. Der wegen Kriegsverbrechen verurteilte bosnisch-serbische Ex-General Ratko Mladic ist tot, das hat ein UN-Vertreter bestätigt. Wegen Völkermords im Bosnienkrieg hatte er eine lebenslange Haftstrafe im internationalen Gefängnis in Den Haag verbüßt. Sein schlimmstes Verbrechen war das Massaker an 8000 Bewohnern der ostbosnischen Enklave Srebrenica. Die Partien der Ligaphase in der Fußball-Champions League stehen fest. Aus der Bundesliga sind 4 Teams dabei. Zu den Gegnern des FC Bayern gehört neben Atletico Madrid auch wieder der FC Arsenal. In der letzten Saison gab es gegen den späteren Finalisten eine 1:3 Niederlage. Auch Dortmund muss gegen die Engländer ran. RB Leipzig trifft unter anderem auf Real Madrid und Manchester City. Stuttgart spielt unter anderem gegen Inter Mailand.
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13: Die Nacht mit Mondfinsternis, erst locker, dann teils stärker bewölkt, Tiefstwerte zwischen 20 und 13 Grad. Morgen der Freitag, mal wolkig, mal sonnig, mal zwischendurch ein Schauer, vielleicht auch vereinzelt ein Gewitter, an die 30 Grad, schwül und windig. Das Wochenende, mal Sonne, mal Wolken, Regen aber die Ausnahme, bei bis zu 25 Grad nicht mehr ganz so heiß.
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17: Die Nacht mit Mondfinsternis erst locker, dann teils stärker bewölkt. Tiefstwerte zwischen 20 und 13 Grad. Morgen der Freitag, mal wolkig, mal sonnig, mal zwischendurch ein Schauer. Vielleicht auch vereinzelt ein Gewitter. An

0: 30 Grad, schwül und windig. Das Wochenende mal Sonne, mal Wolken, Regen aber die Ausnahme bei bis zu 25 Grad, nicht mehr ganz so heiß.
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16: Mit Carsten Koliski. Die Leipziger Grünen wollen Touristen in der Messestadt stärker zur Kasse bitten, mit einer Steuererhöhung. Ihr Vorschlag im Stadtrat sorgt für Diskussionen. Frank Selig, was ist da los?
17: Ja, die Grünen haben vorgeschlagen, die Betten- oder Beherbergungssteuer von aktuell 5% auf 8% zu erhöhen. Sie versprechen sich dadurch Mehreinnahmen von über 8 Millionen Euro pro Jahr. Der Hotel- und Gaststättenverband DEHOGA warnt dagegen vor möglichen negativen Folgen für den Leipziger Tourismus. Vor allem nach dem Rückgang der Übernachtungszahlen im vergangenen Jahr fürchtet der Verband durch die Steuererhöhung einen Wettbewerbsnachteil.
16: Der Arbeitskreis Stadtbäume der Deutschen Gartenamtsleiterkonferenz feiert in diesem Jahr sein 50-jähriges Bestehen. Zu dem runden Geburtstag haben heute viele Stadträte symbolische Jubiläumsbäume für ein gesundes Stadtklima gepflanzt, auch in Leipzig. An der Bürgermeister-Müller-Anlage steht jetzt ein neuer Silber-Ahorn. Der bundesweite fachliche Austausch hilft Kommunen dabei, Stadtbäume erfolgreich gegen Hitze und Trockenheit zu schützen. Das nächste Himmelsspektakel über Sachsen steht vor der Tür. Morgen früh ist eine partielle Mondfinsternis zu sehen. Ab 4:30 wandert der Mond in den Schatten der Erde. Kurz nach 6 erreicht das Schauspiel seinen Höhepunkt. Rund 93% der sichtbaren Mondoberfläche werden dabei verdeckt. Zu sehen ist das mit einem Blick nach Westen, allerdings nur bei klarem Himmel.
15: Und jetzt weitere Nachrichten aus Deutschland und der Welt.
18: Ich bin Gregor Jose Moser. Die Linke will erheblich in den Wohnungsmarkt und die Rechte von Vermietern eingreifen, um Mieter zu entlasten. Ihr Modell für einen bundesweiten Mietendeckel legte die Bundestagsfraktion zusammen mit einem Rechtsgutachten vor. Thomas Bremser berichtet.
19: Für die Linke sind die hohen Mietpreise seit Jahren Topthema. Beim Wahlkampf in Berlin spielt es für die Partei eine entscheidende Rolle. Durch ihr zweistufiges Modell könne man die Preise für neue Mieter in Berlin um die Hälfte senken, heißt es von einem Soziologen. Und ein Gutachten, das von den Linken selbst in Auftrag gegeben wurde, kommt zum Schluss: Die Pläne sind mit dem Gesetz vereinbar.
18: In Nepal und Tibet läuft weiter die Suche nach Vermissten nach der verheerenden Sturzflug gestern. Als vermisst gelten mehr als 1400 Menschen, darunter viele Touristen, auch mehrere Deutsche. Die Zahl der Todesopfer ist inzwischen auf fast 400 gestiegen. Die Behörden rechnen mit weiteren Opfern. Mehrere hundert Milliarden Euro soll die Europäische Union einsparen. Um so viel Geld soll der Haushaltsvorschlag der Kommission für 2028 bis 2034 gekürzt werden, fordert eine Gruppe mehrerer Länder, darunter auch Deutschland. Kanzler Merz hat nach einem Treffen mit anderen Regierungschefs gesagt, dass in allen Bereichen gekürzt werden müsse. Im kommenden Juni will der FC Bayern ins Estadio Metropolitano zum Endspiel der Fußball-Champions League. Vorbeischauen können sie aber schon in der Ligaphase. Die Auslosung hat den Münchnern ein Auswärtsspiel bei Atletico Madrid beschert. Außerdem spielen sie unter anderem wieder gegen den FC Arsenal. Gegen die Engländer müssen auch Dortmund ran. Leipzig trifft unter anderem auf Real Madrid und Manchester City, Stuttgart auf Atletico Madrid und Inter Mailand.
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20: Die Nacht mit Mondfinsternis, erst locker, dann teils stärker bewölkt, Tiefstwerte zwischen 20 und 13 Grad. Morgen der Freitag, mal wolkig, mal sonnig, mal zwischendurch ein Schauer, vielleicht auch vereinzelt ein Gewitter, an die 30 Grad, schwül und windig. Das Wochenende, mal Sonne, mal Wolken, Regen aber die Ausnahme, bei bis zu 25 Grad nicht mehr ganz so heiß.
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8: Die Nachts mit Mondfinsternis. Erst locker, dann teils stärker bewölkt. Tiefstwerte zwischen 20 und 13 Grad. Morgen der Freitag, mal wolkig, mal sonnig, mal zwischendurch ein Schauer. Vielleicht auch vereinzelt ein Gewitter an die 30 Grad, schwül und windig. Das Wochenende, mal Sonne, mal Wolken, Regen aber die Ausnahme bei bis zu 25 Grad, nicht mehr ganz so heiß.
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5: Ich bin Gregor Jose Moser. Nach der verheerenden Sturzflut im Grenzgebiet zwischen Nepal und Tibet gibt es immer mehr Todesmeldungen, mittlerweile fast 400. Die Behörden und Einsatzkräfte gehen jedoch von vielen weiteren Todesopfern unter den Schlammmassen aus. Auf beiden Seiten gibt es nämlich eine hohe Zahl an Vermissten, über 1400. 8 Vermisste sollen laut unbestätigten Berichten Deutsche sein. Im Streit um den WM-Investorendeal bereitet die UEFA ein Strafverfahren gegen FIFA-Präsident Gianni Infantino vor. Der Europäische Fußballdachverband fordert die FIFA und beteiligte Finanzinstitute auf, Dokumente zu dem gescheiterten Projekt herauszugeben. Thomas Thonfeld berichtet.
6: Damit eskaliert der Machtkampf zwischen dem Europäischen Fußballverband und dem FIFA-Boss. Verdacht auf untreue Geschäftsbesorgung, so der Vorwurf gegen Infantino, den der UEFA-Präsident den europäischen Verbänden heute in Monaco im Detail erläutert hat. Was nichts anderes bedeutet als, jetzt soll Infantino auf juristischem Weg gestürzt werden. Wenn er verurteilt würde, könnte ihn das laut UEFA sogar ins Gefängnis bringen.
5: Erst letztes Jahr hatte US-Präsident Trump wegen eines Streits mit Mexiko den Golf von Mexiko in Golf von Amerika umbenennen lassen, zumindest für den amtlichen Gebrauch in den USA. Im Handelsstreit mit Kanada wiederholt er das nun. Er hat per Dekret angeordnet, den Ontario-See in Lake America umzubenennen. Nach der spektakulären Sonnenfinsternis Mitte August steht schon das nächste Himmelsspektakel an. Mit klarer Sicht lässt sich am Freitagmorgen ab 4:30 eine fast totale Mondfinsternis beobachten. Dass diese 2 Wochen nach der Sonnenfinsternis folgt, ist laut Stefan Schwager von der Sternwarte Riesa kein Zufall.
7: Das ist das Spannende. An jeder Sonnenfinsternis koppelt sich immer eine Mondfinsternis. Man kann immer 2 Wochen davor oder 2 Wochen danach, manchmal sogar davor und danach, eine Mondfinsternis im Zusammenhang mit einer Sonnenfinsternis sehen. Ab 4:30 wird der Vollmond dann in den Kernschatten der Erde hineinwandern. Und dann kann man eigentlich bis zum Sonnenaufgang die Mondfinsternis beobachten und die wird fast total sein.
5: Zum Fußball. Am 8. September startet die Ligaphase der Champions League, in der jedes Team 8 Spiele bestreitet. In Monaco sind jetzt die Partien ausgelost worden. Der FC Bayern trifft unter anderem auf den FC Arsenal und Atletico Madrid. Auch Borussia Dortmund bekommt es mit dem FC Arsenal zu tun. Zu den Gegnern von RB Leipzig gehören Real Madrid und Manchester City. Der VfB Stuttgart trifft unter anderem auf Inter Mailand und Galatasaray Istanbul.
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8: Die Nacht mit Mondfinsternis. Erst locker, dann teils stärker bewölkt. Tiefstwerte zwischen 20 und 13 Grad. Morgen der Freitag, mal wolkig, mal sonnig, mal zwischendurch ein Schauer. Vielleicht auch vereinzelt ein Gewitter an die 30 Grad. Schwül und windig. Das Wochenende, mal Sonne, mal Wolken. Regen aber die Ausnahme bei bis zu 25 Grad. Nicht mehr ganz so heiß.
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13: Ich bin Gregor Jose Moser. Unter seinem Kommando waren im Bosnienkrieg 1995 mehr als 8000 bosniakische Männer und Jungen beim Massaker von Srebrenica getötet worden. Jetzt ist der bosnisch-serbische Kriegsverbrecher Ratko Mladic gestorben, und zwar im Alter von 84 Jahren in einem Gefängniskrankenhaus der Vereinten Nationen, wie diese mitteilten. Der Ex-General war 2017 vom Internationalen Strafgerichtshof zu lebenslanger Haft verurteilt worden. Nur knapp 4 Monate nach der Amokfahrt in Leipzig hat die Staatsanwaltschaft Anklage gegen Jeffrey K. erhoben. Frank Selig berichtet aus Leipzig.
14: Dem 33-jährigen Leipziger wird Mord in 2 Fällen sowie versuchter Mord in 85 Fällen vorgeworfen. Bei der Amokfahrt am 4. Mai starben 2 Menschen, zahlreiche weitere wurden teils schwer verletzt. Die Ermittler gehen davon aus, dass er möglichst viele Menschen töten wollte. K. soll die Tat seiner Ex-Partnerin in einer Nachricht zuvor angedroht haben. Die Behörden hätten aber nicht darauf reagiert, kritisierte sie nach der Tat. Im Zentrum der Verhandlung werde das Gutachten zur Schuldfähigkeit des Mannes stehen, heißt es. Einen Termin gibt es bisher aber nicht.
13: Knapp 400 Tote und mehr als 1400 Vermisste, das ist aktuell die Bilanz der verheerenden Sturzflut in Nepal und Tibet. Nach den Vermissten suchen weiterhin Rettungskräfte unter den Schlammmassen. Es droht jetzt eine neue Gefahr. Die nepalesische Katastrophenschutzbehörde warnt, dass sich hinter Schutt und Geröll weiter Wasser ansammelt, das sich zu einer Flutwelle entwickeln könnte. Mit einem bundesweiten Mietendeckel will die Linke in den Wohnungsmarkt eingreifen und Mieter entlasten. Ihr Modell hat die Linken-Fraktion im Bundestag jetzt zusammen mit einem Rechtsgutachten vorgelegt. Mehr von Thomas Bremser.
15: Für die Linke sind die hohen Mietpreise seit Jahren Top-Thema. Beim Wahlkampf in Berlin spielte es für die Partei eine entscheidende Rolle. Durch ihr 2-stufiges Modell könne man die Preise für neue Mieter in Berlin um die Hälfte senken, heißt es von einem Soziologen. Und ein Gutachten, das von den Linken selbst in Auftrag gegeben wurde, kommt zum Schluss: Die Pläne sind mit dem Gesetz vereinbar.
13: Auf der Gamescom in Köln werden in dieser Woche Computerspiele gefeiert. Auch Bundespräsident Steinmeier hat die weltgrößte Gaming-Messe besucht. Er würdigte Computerspiele als festen Bestandteil des kulturellen Lebens, warnte aber auch vor Schattenseiten. So brauche es klare Regeln, um die Verbreitung von Gewaltverherrlichung und extremistischen Inhalten über Games zu verhindern.
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16: Ja, diese Nacht mit Mondfinsternis, teils locker, teils stärker bewölkt, Tiefstwerte zwischen 20 und 13 Grad. Ja, dieser Freitag zeigt sich teils wolkiger, zwischendurch Schauer, vereinzelt auch Gewitter möglich, bei an die 30 Grad, schwül und recht windig. Das Wochenende durchwachsen, mal Sonne, mal Wolken, selten aber mal Regen bei bis zu 25 Grad.
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19: Ich bin Gregor Jose Moser. Jugendschutz in den sozialen Medien, darüber wird ja immer wieder diskutiert. Aktueller Anlass ist das Ende eines Prozesses in den USA gegen den Konzern Meta, dem unter anderem Instagram und Facebook gehören. Verbraucherschützer fordern deshalb auch strengere Social-Media-Regeln für Deutschland. Die Chefin des Bundesverbandes der Verbraucherzentralen POP hat dem Redaktionsnetzwerk Deutschland gesagt, Schutzmaßnahmen wie Zeitlimits, nächtliche Sperren oder deaktivierte Benachrichtigungen könnten auch hier junge Menschen schützen. Nur knapp 4 Monate nach der Amokfahrt in Leipzig hat die Staatsanwaltschaft Anklage gegen Jeffrey K. erhoben. Frank Selig berichtet aus Leipzig.
20: Dem 33-jährigen Leipziger wird Mord in 2 Fällen sowie versuchter Mord in 85 Fällen vorgeworfen. Bei der Amokfahrt am 4. Mai starben 2 Menschen, zahlreiche weitere wurden teils schwer verletzt. Die Ermittler gehen davon aus, dass er möglichst viele Menschen töten wollte. K. soll die Tat seiner Ex-Partnerin in einer Nachricht zuvor angedroht haben. Die Behörden hätten aber nicht darauf reagiert, kritisierte sie nach der Tat. Im Zentrum der Verhandlung werde das Gutachten zur Schuldfähigkeit des Mannes stehen, heißt es. Einen Termin gibt es bisher aber nicht.
19: 9 Tage vor der Landtagswahl in Sachsen-Anhalt führt die AfD in Umfragen mit über 40%. Auch deshalb könnte die Regierungsbildung danach schwierig werden. Jetzt betont die Linke noch einmal, sie könne sich eine Zusammenarbeit mit der in Umfragen 2-platzierten CDU vorstellen. Der Linken-Fraktionschef im Bundestag Pellmann hat der Rheinischen Post gesagt, ein Modell wie in Thüringen oder Sachsen wäre denkbar. Dort arbeitet die Linke jeweils projektbezogen mit einer CDU-geführten Minderheitsregierung zusammen. Nach der verheerenden Sturzflut im Grenzgebiet zwischen Nepal und Tibet gibt es immer mehr Todesmeldungen, mittlerweile fast 400. Die Behörden und Einsatzkräfte gehen jedoch von vielen weiteren Todesopfern unter den Schlammmassen aus. Auf beiden Seiten gibt es nämlich eine hohe Zahl an Vermissten, über 1400. 8 Vermisste sollen laut unbestätigten Berichten Deutsche sein. Ein neuer europäischer Wettersatellit ist ins All gestartet. Am späten Abend hob er an Bord eine Ariane 6 Rakete vom Weltraumbahnhof in Französisch-Guayana ab. Gemeinsam mit weiteren Satelliten soll er unter anderem Warnungen vor Stürmen und Sturzfluten verbessern und bei der Überwachung aktiver Waldbrände helfen.
18: Das Radio Leipzig Wetter.
21: Ja, diese Nacht mit Mondfinsternis, teils locker, teils stärker bewölkt, Tiefstwerte zwischen 20 und 13 Grad. Ja, dieser Freitag zeigt sich teils wolkiger, zwischendurch Schauer, vereinzelt auch Gewitter möglich, bei die 30 Grad, schwül und recht windig. Das Wochenende durchwachsen, mal Sonne, mal Wolken, selten aber mal Regen bei bis zu 25 Grad.
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